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2: USA setzen EU im Handelsstreit Ultimatum, arbeiten an Schaffung zur elektronischen Stimmabgabe bei den kommenden Landtagswahlen. Das Wetter heute, sonnig und wärmer. Im Studio David Gallmetzer. Einen schönen guten Morgen. Im Zollstreit mit der Europäischen Union hat US-Präsident Donald Trump der EU eine Frist bis zum 4. Juli gesetzt. Sollten die vereinbarten Schritte bis dahin nicht umgesetzt werden, würden die US-Zölle sofort auf ein viel höheres Niveau steigen, erklärte Trump auf Truth Social. Der US-Präsident wirft der EU vor, ihren Teil des Handelsabkommens bislang nicht erfüllt zu haben. Zuvor hatte Trump nach eigenen Angaben ein sehr gutes Gespräch mit EU-Kommissionspräsidentin Ursula von der Leyen geführt. Von der Leyen erklärte auf X, beide Seiten halten an der Umsetzung des Abkommens fest. Es wurden gute Fortschritte in Richtung einer Zollsenkung bis Anfang Juli erzielt. Die spanische Polizei hat auf einem Frachter vor der Küste Afrikas die Rekordmenge von 30 Tonnen Kokain beschlagnahmt. Eine größere Menge des weißen Pulvers in einer einzelnen Ladung ist bisher weltweit nicht bekannt. Die Beschlagnahmung gelang den Angaben zufolge in Kooperation mit der Antidrogenbehörde der USA und der niederländischen Polizei. Die Drogen sind in knapp 1300 Bündeln verpackt gewesen und hätten einen Handelspreis von mehr als 812 Millionen Euro. Im Straßenverkauf würde die bereits vergangenen Freitag gefundene Kokainmenge sogar rund 1,5 Milliarden Euro einbringen. Der Landtag hat sich gestern mit der Möglichkeit des E-Voting bei Landtagswahlen in Südtirol auseinandergesetzt. Die Landesregierung wollte diese Möglichkeit zunächst versuchsweise für die Landeshauptstadt Bozen und im AIRE-Register eingetragenen Bürger und Bürger schaffen. Im Zuge der Debatte wurden jedoch Bedenken laut. Die Südtiroler Freiheit erklärte, dass dadurch Bürger und Bürger außerhalb Bozens benachteiligt würden und es deshalb zu Anfechtungen kommen könnte. Das Gleichheitsprinzip werde dadurch nämlich verletzt. Landeshauptmann Arno Kompatscher kündigte daraufhin an, die elektronische Wahl bei der nächsten Landtagswahl für das gesamte Land vorzusehen, sofern man dem Änderungsantrag zustimmen wird. Ein Verkehrsunfall zwischen zwei Pkw und einem Motorrad gestern Abend in Meran hat drei Verletzte gefordert. Der Zusammenstoß ereignete sich unweit des Schießstandes in Obermais. Während die zwei Pkw-Lenker mit leichten Verletzungen davonkamen, zog sich der Motorradfahrer, ein Mann im Alter von 44 Jahren, ein schweres Polytrauma zu. Er wurde nach der Erstversorgung ins Bozner Krankenhaus gebracht. Der betroffene Straßenabschnitt musste für rund 1,5 Stunden komplett gesperrt werden. Beamte der Stadtpolizei leiteten Ermittlungen zur Erklärung des genauen Unfallhergangs ein. Und Alfred Ebner ist der neue Präsident des Steuerdienstes KfAGB CGL. Er folgt auf Lorenzo Sola, der 10 Jahre lang diesen Posten innehatte. Wie der scheidende Präsident hervorhob, nahm die Tätigkeit des Unternehmens in den letzten 25 Jahren sowohl quantitativ als auch wirtschaftlich erheblich zu. Der Steuerdienst KfAGB hat sich von der drittgrößten Steuerberatungsgesellschaft in der Provinz Bozen zu der seit einigen Jahren führenden Gesellschaft entwickelt, die stetig wächst. Das Wetter am heutigen Freitag. Morgendliche Restwolken lockern auf und danach wird es im Großteil des Landes sonnig. Am Nachmittag entstehen einige Quellwolken, die Schauneigung steigt aber nur leicht an. Die Temperaturen erreichen Höchstwerte von 20 Grad in Sterzing bis 25 Grad im Raum Bozen. Die Wettervorschau. Am morgigen Samstag wird es oft sonnig mit einigen Quellwolken. Am Nachmittag sind nur lokale Regenschauer möglich. Am Sonntag ziehen dichtere Wolken auf und die Sonne scheint nur mehr zeitweise. Am Montag geht es recht sonnig weiter. Die Schauneigung steigt am Nachmittag wieder an.
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4: Guten Morgen aus der Landesverkehrsmeldezentrale wünscht Renate Stauder. Von der Brennerautobahn und von den anderen Hauptstraßen Südtirols liegen uns momentan keine Störungsmeldungen vor. In der Gemeinde Ritten ist die Gemeindestraße Lengstein-Barbian im Bereich Benzel und Dicktelegraben von 8 Uhr bis 17 Uhr wegen Felssicherungsarbeiten gesperrt. Gute Fahrt!
5: Wieder mal ist es soweit. Der Montermacher schon in Richtung Wochenende ganz heimlich. Guten Morgen am Freitag.

Dürfen wir auch gerne wissen, um 5.51 Uhr war es Sonnenaufgang. Hier sind Chris Norman und Susie Quattro.

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1: Durch den Freitag und wissen Sie was? Wir haben den Nebel von Bruneck hochgezogen in Richtung Pfalzen. Es soll aber sonniger werden.

Viertel nach sieben. Islands in the Stream. Kenny Rogers und Dolly Parton. Die Zeiten von damals. Baby,

0: Folgendes dürfte vielleicht von Interesse sein, denn verschiedene noch sehr gut erhaltene Möbel werden von der Bar Peter in der St. Vigilstraße in Bozen sehr günstig abgegeben. Bei Interesse und für weitere Infos bitte anrufen unter 334 82 45 152 und bei uns wird weitergearbeitet.
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0: 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Ein Mann aus Brixen sucht eine Wochenendbeschäftigung, entweder Garten oder Haushalt oder auch Gastgewerbe als Abspüler in ganz Südtirol. 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

Wir haben da folgende Mitteilung bekommen, nämlich die Südalp Pfadfinderschaft organisiert morgen Samstag, 9. Mai, den ersten Benefizlauf Scout Run auf den Talverwiesen in Bozen. Die Einnahmen des Laufes gehen dabei vollständig an die Kinderkrebshilfe Peter Pan. Die Südalp Pfadfinderschaft als ehrenamtlicher Verein begleitet Kinder und Jugendliche in ihrer persönlichen Entwicklung und fördert dabei Verantwortungsbewusstsein sowie gesellschaftliches Engagement. Der Scout Run ist somit eine Möglichkeit, diese Werte sichtbar zu machen und aktiv zu leben. Also morgen veranstaltet der Südalp Pfadfinderschaft, organisiert am Samstag, morgen also Samstag, 9. Mai, den ersten Benefizlauf Scout Run auf den Talverwiesen in Bozen.

0: Wenn die Wunderkerzen durch den Nebel schimmern, würde ich sagen, jetzt ist er dran, der Wettermann.
1: Das Wetter in Südtirol am heutigen Freitag.
0: In die Zentrale nach Bozen.
2: Guten Morgen vom Landeswetterdienst. Begrüßt Sie Günter Geier.
0: Guten Morgen.
2: Ein Zwischenhoch sorgt heute und morgen vorübergehend für etwas stabilere Verhältnisse. Morgendliche Restwolken lockern auf und danach wird es heute im Großteil des Landes sonnig. Am Nachmittag entstehen aber wieder einige Quellwolken und daraus sind ein paar lokale Regenschauer durchaus möglich. Die Temperaturen erreichen Höchstwerte von 20 Grad in Sterzing bis 25 Grad im Raum Bozen, auf den Bergen 2000 Metern Werte um 6 Grad. Auch morgen Samstag wird es oft sonnig mit einigen Quellwolken, am Sonntag ziehen dann wieder dichtere Wolken auf und die Sonne scheint nur mehr zeitweise. In der zweiten Tageshälfte kann es stellenweise sogar leicht regnen. Jetzt noch die Temperaturen von 7 Uhr, in Bozen, Meran und Auer 13 Grad, in Schlanders und in Brixen 9, Sterzing und Bruneck melden 7 Grad, in Doblach 5, auf der Plose minus 1 Grad, dazu Westwind mit 10 km pro Stunde, am Reschen und am Brenner 4, Innsbruck 10, Lienz 4 und in Trient 12 Grad.
0: Und für solche Vorhaben müssen wir uns doch ein bisschen warm anziehen, oder? Gigi Anderson, Gerhard Grabowski ist ein wirklicher Name, auf einer Wolke und das noch in hohen Lüften über den Kirchturm. 9 Minuten nach 7:30. Guten Morgen, Freitag.

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1: Ganz genau so ist es, startend mit dem Widder. Am besten denken Sie noch einmal daran, Ihre Pläne anderen schon jetzt mitzuteilen oder besser nicht. Das bleibt Ihnen überlassen. Stier, lassen Sie sich wichtige Punkte noch einmal bestätigen, damit riskieren Sie weniger. Zwillinge, Sie stehen mit beiden Beinen auf dem Boden, das macht sich an dem ganzen Trubel, ja in diesem Falle auch bezahlbar, den ganzen Tag über. Krebs, Ihre positive Sicht erleichtert Ihnen den Alltag, doch was Sie mit Ihrem Wunsch nach neuen Impulsen? Löwe, Sie haben sich einiges vorgenommen, belasten Sie sich nicht noch mit den Aufgaben anderer. Jungfrau, weiter zu warten bringt jetzt nichts mehr. Mehr als Nein sagen kann Ihr Gegenüber nicht. Waage, Finger weg von Traumpartnern, die bereits gebunden sind, träumen Sie lieber weiter. Skorpion, nicht jede Idee bringt Sie weiter, bleiben Sie bei dem, was Sie sich für heute vorgenommen hatten. Schütze, Sie haben genügend Einsatz gezeigt, jetzt müssen die anderen ihren Teil zum Gelingen beitragen. Steinbock, jetzt können Sie sich spannenden neuen Themen zuwenden und Ihren Kenntnisstand erweitern. Wassermann, für andere sind Sie ein beliebter Anlaufpunkt, übernehmen Sie dennoch keine fremden Pflichten. Und Fische, dieser Tag eignet sich gut zum Planen und Organisieren. Für neue Schritte ist es aber noch zu früh.
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2: Am Freitag um 8 Uhr.
3: USA setzen EU im Handelsstreit Ultimatum, arbeiten an Schaffung zur elektronischen Stimmabgabe bei den kommenden Landtagswahlen. Das Wetter heute, sonnig und wärmer. Im Studio David Gallmetzer. Einen schönen guten Morgen. Im Zollstreit mit der Europäischen Union hat US-Präsident Donald Trump der EU eine Frist bis zum 4. Juli gesetzt. Sollten die vereinbarten Schritte bis dahin nicht umgesetzt werden, würden die US-Zölle sofort auf ein viel höheres Niveau steigen, erklärte Trump auf Truth Social. Der US-Präsident wirft der EU vor, ihren Teil des Handelsabkommens bislang nicht erfüllt zu haben. Zuvor hatte Trump nach eigenen Angaben ein sehr gutes Gespräch mit EU-Kommissionspräsidentin Ursula von der Leyen geführt. Von der Leyen erklärte auf X, beide Seiten halten an der Umsetzung des Abkommens fest. Es wurden gute Fortschritte in Richtung einer Zollsenkung bis Anfang Juli erzielt. Kurz vor dem traditionellen Tag des Sieges in Russland läuft die Zeit der einseitig von Moskau im Ukraine-Krieg ausgerufenen Waffenruhe. Das russische Verteidigungsministerium hatte die Feuerpause zuvor bekräftigt, sie gilt bis zum 10. Mai. Um Mitternacht Ortszeit herrschte in den meisten Teilen der Ukraine kein Luftalarm. In Russland meldete die staatliche Nachrichtenagentur, dass kurz nach Mitternacht vorübergehende Einschränkungen aus Sicherheitsgründen am Moskauer Flughafen Vnukovo. In Bulgarien ist der Sieger der Parlamentswahl im April und ehemaliger Präsident Rumen Radev zum Regierungschef ernannt worden. Der 62-Jährige hatte bei der Wahl mit 44,7% der Stimmen die absolute Mehrheit im Parlament geholt. Die Bulgaren hätten mit ihrer Stimmabgabe ihren Willen bekräftigt, stabile Institutionen zu haben sowie Freiheit, Demokratie und Gerechtigkeit zu verteidigen, sagte Radev. Im Wahlkampf hatte er eine Zerschlagung des oligarchischen Modells angekündigt. Nun sieht sich Radev mehreren Herausforderungen gegenüber, darunter eine steigende Inflation und ein blockiertes Justizsystem. Der Landtag hat sich gestern mit der Möglichkeit des E-Voting bei Landtagswahlen in Südtirol auseinandergesetzt. Die Landesregierung wollte diese Möglichkeit zunächst versuchsweise für die Landeshauptstadt Bozen und im EIRE-Register eingetragenen Bürger und Bürger schaffen. Im Zuge der Debatte wurden jedoch Bedenken laut. Die Südtiroler Freiheit erklärte, dass dadurch Bürger und Bürger außerhalb Bozens benachteiligt würden und es deshalb zu Anfechtungen kommen könnte. Das Gleichheitsprinzip werde dadurch nämlich verletzt. Landeshauptmann Arno Kompatscher kündigte daraufhin an, die elektronische Wahl bei der nächsten Landtagswahl für das gesamte Land vorzusehen, sofern man dem Änderungsantrag zustimmen wird. Ein Verkehrsunfall zwischen zwei Pkw und einem Motorrad gestern Abend in Meran hat drei Verletzte gefordert. Der Zusammenstoß ereignete sich unweit des Schießstandes in Obermais. Während die zwei Pkw-Lenker mit leichten Verletzungen davonkamen, zog sich der Motorradfahrer, ein Mann im Alter von 44 Jahren, ein schweres Polytrauma zu. Er wurde nach der Erstversorgung ins Bozener Krankenhaus gebracht. Der betroffene Straßenabschnitt musste für rund 1,5 Stunden komplett gesperrt werden. Beamte der Stadtpolizei leiteten Ermittlungen zur Erklärung des genauen Unfallhergangs ein. Und Alfred Ebner ist der neue Präsident des Steuerdienstes KfAGB CGL. Er folgt auf Lorenzo Sola, der 10 Jahre lang diesen Posten innehatte. Wie der scheidende Präsident hervorhob, nahm die Tätigkeit des Unternehmens in den letzten 25 Jahren sowohl quantitativ als auch wirtschaftlich erheblich zu. Der Steuerdienst KfAGB hat sich von der drittgrößten Steuerberatungsgesellschaft in der Provinz Bozen zu der seit einigen Jahren führenden Gesellschaft entwickelt, die stetig wächst. Das Wetter am heutigen Freitag. Morgendliche Restwolken lockern auf und danach wird es im Großteil des Landes sonnig. Am Nachmittag entstehen einige Quellwolken, die Schauneigung steigt aber nur leicht an. Die Temperaturen erreichen Höchstwerte von 20 Grad in Sterzing bis 25 Grad im Raum Bozen. Die Wettervorschau. Am morgigen Samstag wird es oft sonnig mit einigen Quellwolken. Am Nachmittag sind nur lokale Regenschauer möglich. Am Sonntag ziehen dichtere Wolken auf und die Sonne scheint nur mehr zeitweise. Am Montag geht es meist sonnig weiter. Die Schauneigung steigt am Nachmittag wieder an.
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5: Guten Morgen aus der Landesverkehrsmeldezentrale. Es begrüßt Sie Karin Unterhofer. Geduld brauchen Sie jetzt im Berufsverkehr. Vor allem in Richtung Städte kommt es zu Verzögerungen. Derzeit in Richtung Meran auf der Passaira Stadtstraße ab der Tiroler Kreuzung und in Sinich. In Richtung Bozen auf der Überritscher Straße ab St. Michael-Eppan und auf der Brenner Stadtstraße ab Leifers und ab Kardaun. In Richtung Brixen auf der Brenner Stadtstraße bei Klausen und in Richtung Bruneck auf der Arndaler Stadtstraße ab Geis. Auf der Schnellstraße Meran-Bozen in Fahrtrichtung Meran zwischen Sinich und Meran-Untermais ist wegen Arbeit nur eine Fahrspur befahrbar. Rechnen Sie mit Verzögerungen. Und auf der Bustertaler Stadtstraße auf der Rickertalbrücke gibt es eine Einbahnregelung wegen Sicherungsmaßnahmen der Brücke. Zurzeit gibt es ca. 1 Kilometer Stau. Gute Fahrt!
2: Das ist der Freitag in Richtung Wochenende. Schönen guten Morgen, immer munter machen, hoffentlich dann auch für Sie, die es uns zuhören. Munter

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4: Tja, mit Daniel Hofer. Beziehungsweise Tanja Ebner, so ist das richtig. Die andere ist die Sandra Hofer. Von lauter Madeln wissen wir immer die richtige Richtung, oder?
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1: Reinhard May über den Wolken, jetzt geht's zurück in die 60er. Ich bin irgendwie beinahe versucht in den 1950er Jahre. Golden Gate Quartett und

0: Das Golden-Gate-Quartett wurde gegründet 1934. Jetzt werden einige sagen, ja, der Lanz spielt wieder mal einen richtigen Schinken. So ist es richtig. Aber wir wissen alle, ohne die alten Schinken gäbe es wahrscheinlich auch die Jungen nicht, oder? So, jetzt müsste eigentlich die Werbung kommen. Ich drücke und vertraue ganz einfach auf die Technik. Jetzt versuchen wir es hier. Ja.
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0: Und wieder mal molto buongiorno, Eros Ramazzotti. Die Minuten zwei nach 7:30 wollte ich beinahe sagen. Jetzt drehen wir uns raus, war's von der Stunde. Der Minuten zwei nach 8:30. Jetzt ist alles richtig, jawohl.
1: Das Wetter in Südtirol am heutigen Freitag.
2: Guten Morgen vom Landeswetterdienst. Begrüßt Sie Günter Geier. Ein Zwischenhoch sorgt heute und morgen vorübergehend für etwas stabilere Verhältnisse. Morgendliche Restwolken lockern auf und danach wird es heute im Großteil des Landes sonnig. Am Nachmittag entstehen aber wieder einige Quellwolken und daraus sind ein paar lokale Regenschauer durchaus möglich. Die Temperaturen erreichen Höchstwerte von 20 Grad in Sterzing bis 25 Grad im Raum Bozen, auf den Bergen 2000 Metern Werte um 6 Grad. Auch morgen Samstag wird es oft sonnig mit einigen Quellwolken. Am Sonntag ziehen dann wieder dichtere Wolken auf und die Sonne scheint nur mehr zeitweise. In der zweiten Tageshälfte kann es stellenweise sogar leicht regnen.
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Die Musikapostel und Alessa im Muntermacher, so langsam gemütlich übergehend in den Vormittag. Jetzt gibt's zweimal Südtirol, die Kastloder Spatzen und anschließend die Geschwister Niederbacher. Guten Morgen.

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Hauptsache, man trifft sich irgendwo, oder? Am richtigen Ort. Ida, Clara, Ulrike, Desiree und Friedrich, geschrieben die Namen heute im Kalender, so sie was zum Feiern haben sollten. Alles Beste wünschen wir Ihnen. Ja, Freitag, der achte Tag im Wonnemonat Mai. Guten Morgen!

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1: Ob Kupfer, Messing oder Silber, wer wieder einmal Metalle reinigen will, der sollte das bei dieser dafür sehr günstigen Mondkonstellation tun. Außerdem ist dieser Tag ideal, um endlich mal ein klärendes Gespräch zu führen, um Missverständnisse der letzten Zeit aus der Welt zu schaffen.
0: Der Mond ist seit jeher unser himmlischer Begleiter mit großem Einfluss auf unser Leben, Gesundheit, Ernährung, Körperpflege, Haushalt und Garten. Besser leben nach dem Mondkalender.

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3: HGV unterstützt stärkere Einbindung von Pensionierten in den Arbeitsmarkt. US-Gericht erklärt Trumps weltweite Zölle für unzulässig. Das Wetter heute, sonnig und wärmer. Im Studio David Karlmetzer. Einen schönen Vormittag. Der Hoteliers- und Gastwirteverband begrüßt den vom Landtag angenommenen Begehrensantrag zur Förderung der Erwerbstätigkeit von Pensionierten. Angesichts des Arbeits- und Fachkräftemangels setze der Antrag ein wichtiges Signal, das vorhandene Potenzial erfahrener Arbeitskräfte besser zu nutzen, sagt HGV-Präsident Klaus Berger. Viele Pensionierte wären seiner Ansicht nach bereit, weiterhin zu arbeiten und ihre Erfahrungen aktiv einzubringen, wenn die finanziellen und rechtlichen Rahmenbedingungen entsprechend vorteilhaft sind. Wesentliche Hebel, insbesondere im Steuer- und Sozialversicherungsrecht, liegen allerdings in staatlicher Zuständigkeit. Gleichzeitig betont der HGV, dass eine nachhaltige Fachkräftesicherung nur gelingen kann, wenn auch junge Menschen frühzeitig in Beschäftigung gebracht werden. Der Bozner Stadtrat hat die Ausschreibung von 10 neuen Taxilizenzen beschlossen. 5 davon sind für Fahrzeuge vorgesehen, die für den Transport von Menschen mit Behinderung ausgestattet sind. Ziel ist es, den Taxidienst auszubauen, Wartezeiten zu verkürzen und das Angebot besser an die Nachfrage anzupassen, erklärt Mobilitätsstadträtin Johanna Ramosa. Eine reguläre Taxilizenz kostet 100.000 Euro. Wer sich verpflichtet, 8 Jahre lang Nachtdienst anzubieten, zahlt 75.000 Euro. Lizenzen für barrierefreie Taxis kosten 40.000 Euro. Für alle Taxilizenzen ist eine Reduzierung von 5% vorgesehen, wenn das Taxi ein elektrobetriebenes Fahrzeug ist. Der Landtag hat über die Einführung von E-Voting bei Landtagswahlen diskutiert. Die Landesregierung wollte die elektronische Stimmabgabe zunächst testweise in Bozen sowie für im AIRE-Register eingetragene Südtirolerinnen und Südtiroler im Ausland ermöglichen. Bedenken äußerte unter anderem die Südtiroler Freiheit. Der Landtagsabgeordnete Sven Knoll warnte vor einer Benachteiligung von Wählerinnen und Wählern außerhalb Bozens und möglichen Wahlanfechtungen wegen des Verstoßes gegen das Gleichheitsprinzip. Landeshauptmann Arno Kompatscher kündigte daraufhin an, E-Voting bei der nächsten Landtagswahl landesweit einzuführen, vorausgesetzt, der entsprechende Änderungsantrag wird angenommen. Ein US-Handelsgericht hat die von Präsident Donald Trump verhängten weltweiten Zölle von 10% für unzulässig erklärt. Die pauschalen Abgaben seien nach einem Handelsgesetz aus den 1970er Jahren nicht gerechtfertigt, urteilte das Gericht. Die Richter gaben damit einer Klage von Kleinunternehmen mit 2-1 Stimmen statt. Trump hatte sich bei seiner Anordnung im Februar auf ein Gesetz aus dem Jahr 1974 berufen. Dieses erlaubt Zölle für bis zu 150 Tage, um schwerwiegende Zahlungsbilanzdefizite auszugleichen oder einen drohenden Wertverlust des Dollars abzuwenden. Dem Gericht zufolge ist das Gesetz für die von Trump angeführten Handelsdefizite jedoch nicht anwendbar. Und bei den Regional- und Kommunalwahlen in Großbritannien hat die regierende Labour-Partei von Premierminister Keir Starmer schwere Verluste erlitten. Die Anti-Einwanderungspartei Reform UK von Nigel Farage gewann in England mehr als 200 Sitze in den Kommunalvertretungen dazu. Labour verlor in traditionellen Hochburgen in Mittel- und Nordengland sowie in Teilen London stark. Das erhöht den Druck auf Starmer 2 Jahre nach seinem erdrutschartigen Wahlsieg. In einigen Regionen ging Labour komplett leer aus. So verlor die Partei in Thameside im Großraum Manchester erstmals seit 15 Jahren die Kontrolle über den Stadtrat, da Reform UK alle 14 zur Wahl stehenden Sitze eroberte. Das Wetter am heutigen Freitag. Im Großteil des Landes wird es heute sonnig. Am Nachmittag entstehen einige Quellwolken und ein paar lokale Regenschauer. Die Temperaturen erreichen Höchstwerte von 20 Grad in Sterzing bis 25 Grad im Raum Bozen. Die Wettervorschau. Am morgigen Samstag wird es oft sonnig mit einigen Quellwolken. Am Nachmittag sind nur lokale Regenschauer möglich. Am Sonntag ziehen dichtere Wolken auf und die Sonne scheint nur mehr zeitweise. Am Montag geht es recht sonnig weiter. Die Schauneigung steigt am Nachmittag wieder an.
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2: Schönen guten Morgen aus der Landesverkehrsmeldezentrale. Ich bin Manuel Scutellaro. Auf der Pustertaler Staatsstraße auf der Rickertalbrücke gibt es eine Einbahnregelung und kurze Wartezeiten in beiden Richtungen wegen Arbeiten an der Brücke. Und auf den Stadtzufahrten von Meran kommt es wegen Überlastung zu Staus und Wartezeiten. Besonders betroffen ist die Umfahrung Meran sowie die Zufahrten in Richtung Zentrum und Bahnhof. Kommen Sie gut und sicher ans Ziel.
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Die liebe Bärbel hat sich gemeldet, nämlich aus Schwieberdingen in Baden-Württemberg. Sie schickt liebe Grüße nach Ohlang an die Doris. Melin Lüsen wird gegrüßt, Rudi, Barbara, Maria und Walli vom Ehrenberg in Pfalzen. Ebenso Christine in Eppernberg, Hubert und Monika in Natz und alle vom Lieblingssender Radio 2000. Wir sagen Danke, Grüßen zurück, ganz besonders nett und lieb an die Bärbel. Und gewünscht hast du sich die Mannen da? Ja. Das vertreibt den Nebel in der Seele und bringt Sonne ins Herz.

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0: Aha. Am Samstagnachmittag ab 15 Uhr die Wiederholung, am Sonntag drauf im Vormittagsprogramm um so circa 9.45 Uhr startend. Und jetzt Musik aus Südtirol bei uns im Montamacher.

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Und jetzt Bonnie Taylor, It's a Heartache.

Wieder mal erste Sahne, würde ich sagen, in Sachen Musik. Komplimenti und Stefano Sani. Sie sind in einer wunderschönen Gegend zu Hause, nämlich die Kitty aus St. Pauls, mit Grüßen an alle, die sie kennt, und ein schönes Wochenende ebenso mit dabei. Hier sind die Nockis.

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Süßer geht's gar nicht mehr. Dolce Vita, Amore, Patrizio, Buane. Und jetzt für den Aloysius, für den Buschauffeur, der gerade unterwegs ist. Ganz nette Grüße mit den Flammen und der Liebe. Flames of Love, das waren noch Zeiten von damals. Wir sind fancy.

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1: Es ist 10 Uhr.
2: HGV unterstützt stärkere Einbindung von Pensionierten in den Arbeitsmarkt. US-Gerichte erklärt Trumps weltweite Zölle für unzulässig. Das Wetter heute, sonnig und wärmer. Im Studio David Karlmetzer. Einen schönen Vormittag. Der Hoteliers- und Gastwirteverband begrüßt den vom Landtag angenommenen Begehrensantrag zur Förderung der Erwerbstätigkeit von Pensionierten. Angesichts des Arbeits- und Fachkräftemangels setze der Antrag ein wichtiges Signal, das vorhandene Potenzial erfahrener Arbeitskräfte besser zu nutzen, sagt HGV-Präsident Klaus Berger. Viele Pensionierte wären seiner Ansicht nach bereit, weiterhin zu arbeiten und ihre Erfahrungen aktiv einzubringen, wenn die finanziellen und rechtlichen Rahmenbedingungen entsprechend vorteilhaft sind. Wesentliche Hebel, insbesondere im Steuer- und Sozialversicherungsrecht, liegen allerdings in staatlicher Zuständigkeit. Gleichzeitig betont der HGV, dass eine nachhaltige Fachkräftesicherung nur gelingen kann, wenn auch junge Menschen frühzeitig in Beschäftigung gebracht werden. Die Fusion zwischen den Genossenschaften Bergmilch Südtirol und Milchhof Brixen steht kurz vor dem Abschluss. Heute erfolgt das abschließende Votum der Delegierten von Bergmilch Südtirol. Der intensive Analyse- und Beratungsprozess zwischen den beiden Genossenschaften wurde vor gut eineinhalb Jahren gestartet. Bereits am 29. April haben die Mitglieder des Milchhofs Brixen ihre Zustimmung erteilt. Der Bozner Stadtrat hat die Ausschreibung von 10 neuen Taxilizenzen beschlossen. 5 davon sind für Fahrzeuge vorgesehen, die für den Transport von Menschen mit Behinderung ausgestattet sind. Ziel ist es, den Taxidienst auszubauen, Wartezeiten zu verkürzen und das Angebot besser an die Nachfrage anzupassen, erklärt Mobilitätsstadträtin Johanna Ramosa. Eine reguläre Taxilizenz kostet 100.000 Euro. Wer sich verpflichtet, 8 Jahre lang Nachtdienst anzubieten, zahlt 75.000 Euro. Lizenzen für barrierefreie Taxis kosten 40.000 Euro. Für alle Taxilizenzen ist eine Reduzierung von 5% vorgesehen, wenn das Taxi ein elektrobetriebenes Fahrzeug ist. Der Landtag hat über die Einführung von E-Voting bei Landtagswahlen diskutiert. Die Landesregierung wollte die elektronische Stimmabgabe zunächst testweise in Bozen sowie für im AIRE-Register eingetragene Südtirolerinnen und Südtiroler im Ausland ermöglichen. Bedenken äußerte unter anderem die Südtiroler Freiheit. Der Landtagsabgeordnete Sven Knoll warnte vor einer Benachteiligung von Wählerinnen und Wählern außerhalb Bozens und möglichen Wahlanfechtungen wegen des Verstoßes gegen das Gleichheitsprinzip. Landeshauptmann Arno Kompatscher kündigte daraufhin an, E-Voting bei der nächsten Landtagswahl landesweit einzuführen, vorausgesetzt, der entsprechende Änderungsantrag wird angenommen. Ein US-Handelsgericht hat die von Präsident Donald Trump verhängten weltweiten Zölle von 10% für unzulässig erklärt. Die pauschalen Abgaben seien nach einem Handelsgesetz aus den 1970er Jahren nicht gerechtfertigt, urteilte das Gericht. Die Richter gaben damit einer Klage von Kleinunternehmen mit 2-1 Stimmen statt. Trump hatte sich bei seiner Anordnung im Februar auf ein Gesetz aus dem Jahr 1974 berufen. Dieses erlaubt Zölle für bis zu 150 Tage, um schwerwiegende Zahlungsbilanzdefizite auszugleichen oder einen drohenden Wertverlust des Dollars abzuwenden. Dem Gericht zufolge ist das Gesetz für die von Trump angeführten Handelsdefizite jedoch nicht anwendbar.
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2: Der Giro d'Italia 2026 startet heute an der bulgarischen Schwarzmeerküste in seine 109. Auflage. Die erste Etappe führt über 147 Kilometer von Nespa nach Burgas. Nach 3 Etappen in Bulgarien wird die Rundfahrt nach einem Ruhetag in Italien fortgesetzt. Auf die Radprofis warten insgesamt knapp 3500 Kilometer und fast 50.000 Höhenmeter, darunter auch anspruchsvolle Etappen in den Dolomiten. Das Finale steigt am 31. Mai in Rom. Das Wetter am heutigen Freitag. Im Großteil des Landes wird es heute sonnig. Am Nachmittag entstehen einige Quellwolken und ein paar lokale Regenschauer. Die Temperaturen erreichen Höchstwerte von 20 Grad in Sterzing bis 25 Grad im Raum Bozen. Die Wettervorschau. Am morgigen Samstag wird es oft sonnig mit einigen Quellwolken. Am Nachmittag sind nur lokale Regenschauer möglich. Am Sonntag ziehen dichtere Wolken auf und die Sonne scheint nur mehr zeitweise. Am Montag geht es recht sonnig weiter. Die Schauneigung steigt am Nachmittag wieder an.
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5: Schönen Vormittag aus der Landesverkehrsmeldezentrale. Auf der Pustertaler Staatsstraße auf der Rickertalbrücke Einbahnregelung wegen Arbeiten. Hier kann es immer wieder zu Verzögerungen kommen. In der Gemeinde Ritten ist die Gemeindestraße Lenkstein-Barbien im Bereich Benzel und Dicktelle Graben täglich von 8 bis 17 Uhr wegen Felssicherungsarbeiten gesperrt. Allen unterwegs, gute Fahrt!
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Schädel Bingo ins Info-Mittagsprogramm am Freitag. Das Wetter ist wie die Regierung immer im Gespräch und selten perfekt. Da habe ich gerade diesen Spruch gefunden. Wie gesagt, das Wetter ist wie die Regierung immer im Gespräch und selten perfekt. Schönen Vormittag, egal wo Sie uns zuhören. The Nashville Ladies.

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0: Lage kann sein. Der FC Südtirol, der mit dem klaren Ziel in die Meisterschaft gestartet ist, den vierten Klassenerhalt in Serie einfahren zu wollen, hat das eigene Schicksal weiterhin selbst in der Hand. Das letzte und entscheidende Match dieser Spielzeit bestreiten die Weißroten heute um 20.30 Uhr im Bozner Drusu-Stadion gegen Juve Stabia. Das Team von Trainer Fabrizio Castori rangiert mit 14 Punkten auf dem 15. Tabellenplatz und legt damit einen Zeller über der Playout-Zone. Dies bedeutet, dass der FC Südtirol den angestrebten Klassenerhalt aus eigener Kraft erreichen kann, ohne auf die Resultate auf den anderen Plätzen angewiesen zu sein. Mit einem Heimsieg heute Abend wären die Verfolger Virtus Entella und Bari nicht mehr in der Lage, die Südtiroler im Klassement noch einzuholen. Südtirols Tennisass Jannik Sinner startet am morgigen Samstag in das Masters-Turnier von Rom. Sein erster Gegner ist der Österreicher Sebastian Ofner. Der Steirer gewann am Donnerstag gegen den US-Amerikaner Alex Mickelson 6:3, 6:3 und trifft morgen in der zweiten Runde auf den Topstar aus Südtirol. Sinner hatte zuletzt die Masters-Events in Indian Wells, Miami, Monte Carlo und Madrid allesamt gewonnen. In Rom hatte er zum Auftakt ein Freilos. Der Giro d'Italia 2026 startet heute an der bulgarischen Schwarzmeerküste in seine 109. Auflage. Die erste Etappe führt über 147 Kilometer von Nespar nach Burgas. Nach drei Etappen in Bulgarien wird die Rundfahrt nach einem Ruhetag in Italien fortgesetzt. Auf die Radprofis warten insgesamt knapp 3500 Kilometer und fast 50.000 Höhenmeter, darunter auch anspruchsvolle Etappen in den Dolomiten. Das Finale steigt am 31. Mai in Rom. Als Topfavorit gilt Jonas Vingegaard, der Däne gewann bereits zweimal die Tour de France und im Vorjahr die Vuelta. Und in Südtirol finden auch in der kommenden Wintersaison wieder hochkarätige Sportevents statt. Mit dem Snowboard-Weltcup in Carrizza Dolomites und dem Skicross-Weltcup in der Dolomitenregion 13 sind zwei Klassiker fix im FIS-Programm. In Grün werden wie üblich zwei Ski-Weltcup-Rennen stattfinden, und zwar am Freitag, 18. Dezember, der Super-G und am Samstag, 19. Dezember, die klassische Abfahrt. Das Südtiroler Skimecker ist in den Tagen vor Weihnachten wie in den vergangenen Jahren auch als Ersatzort für ein Nachholrennen vorgesehen. Sollte in Übersee zu Saisonbeginn ein Rennen ausfallen, dann wird es am Donnerstag, 17. Dezember, auf der Saison voraussichtlich in Form einer Sprintabfahrt nachgeholt.
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1: Bunt gemischt, aufgetischt, Liederabend mit den Notenflitzern Michaela, Florin Ballhuber und anderen. Zusammen mit dem Kirchenchor Philanders im Kultursaal von Philanders beginnt seit 20 Uhr am heutigen Freitag, 8. Mai. Konzert des Männergesangsvereins Weißberg, Melodien aus dem Weißen Rössel am Wolfgangsee im Kulturhaus von Weißberg um 20 Uhr. Konzert in Lengmoos mit dem Kirchenchor Lengmoos im Gedenken an Dietmar Seidner in der Pfarrkirche Lengmoos um 20.30 Uhr. Das internationale Jugendtheatertreffen und zwar im Forum von Brixen am heutigen Freitag. Dazu Näheres auch unter dbz-brixen.org. Zur Literatur. Alte Liebe, die beiden Darsteller Nick Wilder und Christine Mein lassen die fiktiven Eheleute Lore und Harry lebendig werden im Schloss Freudenstein in Eppan um 20 Uhr. Der Blick nach Stills zum Film Wertvolle Schätze vor unserer Haustür, Filmvorführung Requiem in Weiß, das würdelose Sterben unserer Gletscher, anschließend Gesprächsrunde Alpine Schätze im Umbruch im Haus der Dorfgemeinschaft in Stills beginnt seit 19 Uhr, heute am Freitag. Festival der Kulturen und Sprachen Quo Vadis. In diesem Jahr, da steht das Land Albanien im Mittelpunkt. Das Festival bietet zahlreiche Ausstellungen, Workshops und Musikevents und mehr in Leifers und in Meran sowie in Wozen, dauernd bis zum 7. Juni. Kaltrasee Triathlon-Vorabend, Charity-Event in Zusammenarbeit mit Run for Life Südtirol und Südtiroler Firmenlauf zugunsten Kinderherz Südtirol. Lido am Kaltrasee in Kaltern ab 18 Uhr am heutigen Freitag ebenso. Nun zum morgigen Samstag, das wäre der 9. Mai, Klänge zur Nacht. Frühjahrskonzert des Singkreises Sonkelstein-Bozen und zwar in der Silver Vault beginnt seit 20 Uhr. Mission Planet B, eine Reise mit aktueller Botschaft. Unsere Zukunft hängt von uns ab, mit Musik von Harald Arlen und vielen anderen mehr im Kulturzentrum Doblach um 16 Uhr. Ein Muttertagskonzert in Dramin mit dem Männergesangsverein Dramin im Bürgersaal, im Bürgerhaus von Dramin um 20 Uhr. Der 18. Lyrikpreis Meran im Palais Mamming in Meran ab 10 Uhr am morgigen Samstag. Warum Krieg statt Frieden? Auf der Suche nach der Wahrheit. Der Dokumentarfilm setzt sich mit den Hintergründen moderner Kriege, geopolitischen Interessen, medialer Einflussnahme und gescheiterten diplomatischen Lösungsversuchen auseinander mit Wolfgang Sendelhofer im Rheinerum von Bozen um 18.30 Uhr. Ebenso am morgigen Samstag faires Frühstück. Die freiwilligen Mitarbeiter und Mitarbeiterinnen des Weltenladens zaubern leckere Frühstücksteller im Kulturforum von Latsch in der Zeit von 8.30 Uhr bis 12 Uhr. 30 Jahre Weltladen Don Bosco. Die Gäste dürfen sich auf kulinarische Köstlichkeiten und gute Musik freuen. Ein besonderes Highlight ist die ethische Modenschau ab 15 Uhr und zwar in Bozen Don Bosco Platz von 10 bis 17 Uhr. Über drüber Tag, Fest der Kulturen. Es treffen sich Menschen unterschiedlicher Kulturen, um gemeinsam zu feiern und sich auszutauschen, auch mit kulinarischem, im Park von Mitterolang in der Zeit von 10 bis 16 Uhr. Am Montag, 11. Mai, folgendes Bücherfrühling, und zwar online das Ganze, in der Zeit von 14.30 Uhr bis 17.30 Uhr. Infos dazu auch gerne unter info@tessmann.it. Honig erleben, ein Blick hinter die Kulissen der Imkerei, die Welt der Bienen und des Honigs mit anschließender Verkostung um 15.30 Uhr am Imkerstand in Abland.
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3: HGV unterstützt stärkere Einbindung von Pensionierten in den Arbeitsmarkt. US-Gericht erklärt Trumps weltweite Zölle für unzulässig. Das Wetter heute, sonnig und wärmer. Im Studio David Karlmetzer. Einen schönen Vormittag. Der Hoteliers- und Gastwirteverband begrüßt den vom Landtag angenommenen Begehrensantrag zur Förderung der Erwerbstätigkeit von Pensionierten. Angesichts des Arbeits- und Fachkräftemangels setze der Antrag ein wichtiges Signal, das vorhandene Potenzial erfahrener Arbeitskräfte besser zu nutzen, sagt HGV-Präsident Klaus Berger. Viele Pensionierte wären seiner Ansicht nach bereit, weiterhin zu arbeiten und ihre Erfahrungen aktiv einzubringen, wenn die finanziellen und rechtlichen Rahmenbedingungen entsprechend vorteilhaft sind. Wesentliche Hebel, insbesondere im Steuer- und Sozialversicherungsrecht, liegen allerdings in staatlicher Zuständigkeit. Gleichzeitig betont der HGV, dass eine nachhaltige Fachkräftesicherung nur gelingen kann, wenn auch junge Menschen frühzeitig in Beschäftigung gebracht werden. Die Fusion zwischen den Genossenschaften Bergmilch Südtirol und Milchhof Brixen steht kurz vor dem Abschluss. Heute erfolgt das abschließende Votum der Delegierten von Bergmilch Südtirol. Der intensive Analyse- und Beratungsprozess zwischen den beiden Genossenschaften wurde vor gut eineinhalb Jahren gestartet. Bereits am 29. April haben die Mitglieder des Milchhofs Brixen ihre Zustimmung erteilt. Der Bozner Stadtrat hat die Ausschreibung von 10 neuen Taxilizenzen beschlossen. 5 davon sind für Fahrzeuge vorgesehen, die für den Transport von Menschen mit Behinderung ausgestattet sind. Ziel ist es, den Taxidienst auszubauen, Wartezeiten zu verkürzen und das Angebot besser an die Nachfrage anzupassen, erklärt Mobilitätsstadträtin Johanna Ramosa. Eine reguläre Taxilizenz kostet 100.000 Euro. Wer sich verpflichtet, 8 Jahre lang Nachtdienst anzubieten, zahlt 75.000 Euro. Lizenzen für barrierefreie Taxis kosten 40.000 Euro. Für alle Taxilizenzen ist eine Reduzierung von 5% vorgesehen, wenn das Taxi ein elektrobetriebenes Fahrzeug ist. Der Landtag hat über die Einführung von E-Voting bei Landtagswahlen diskutiert. Die Landesregierung wollte die elektronische Stimmabgabe zunächst testweise in Bozen sowie für im AIRE-Register eingetragene Südtirolerinnen und Südtiroler im Ausland ermöglichen. Bedenken äußerte unter anderem die Südtiroler Freiheit. Der Landtagsabgeordnete Sven Knoll warnte vor einer Benachteiligung von Wählerinnen und Wählern außerhalb Bozens und möglichen Wahlanfechtungen wegen des Verstoßes gegen das Gleichheitsprinzip. Landeshauptmann Arno Kompatscher kündigte daraufhin an, E-Voting bei der nächsten Landtagswahl landesweit einzuführen, vorausgesetzt, der entsprechende Änderungsantrag wird angenommen. Ein US-Handelsgericht hat die von Präsident Donald Trump verhängten weltweiten Zölle von 10% für unzulässig erklärt. Die pauschalen Abgaben seien nach einem Handelsgesetz aus den 1970er Jahren nicht gerechtfertigt, urteilte das Gericht. Die Richter gaben damit einer Klage von Kleinunternehmen mit 2-1 Stimmen statt. Trump hatte sich bei seiner Anordnung im Februar auf ein Gesetz aus dem Jahr 1974 berufen. Dieses erlaubt Zölle für bis zu 150 Tage, um schwerwiegende Zahlungsbilanzdefizite auszugleichen oder einen drohenden Wertverlust des Dollars abzuwenden. Dem Gericht zufolge ist das Gesetz für die von Trump angeführten Handelsdefizite jedoch nicht anwendbar.
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3: Der Giro d'Italia 2026 startet heute an der bulgarischen Schwarzmeerküste in seine 109. Auflage. Die erste Etappe führt über 147 Kilometer von Nespa nach Burgas. Nach 3 Etappen in Bulgarien wird die Rundfahrt nach einem Ruhetag in Italien fortgesetzt. Auf die Radprofis warten insgesamt knapp 3500 Kilometer und fast 50.000 Höhenmeter, darunter auch anspruchsvolle Etappen in den Dolomiten. Das Finale steigt am 31. Mai in Rom. Das Wetter am heutigen Freitag. Im Großteil des Landes wird es heute sonnig. Am Nachmittag entstehen einige Quellwolken und ein paar lokale Regenschauer. Die Temperaturen erreichen Höchstwerte von 20 Grad in Sterzing bis 25 Grad im Raum Bozen. Die Wettervorschau. Am morgigen Samstag wird es oft sonnig mit einigen Quellwolken. Am Nachmittag sind nur lokale Regenschauer möglich. Am Sonntag ziehen dichtere Wolken auf und die Sonne scheint nur mehr zeitweise. Am Montag geht es recht sonnig weiter. Die Schauneigung steigt am Nachmittag wieder an.
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4: Schönen Vormittag aus der Landesverkehrsmeldezentrale wünscht Renate Stauder. Auf der Bustertaler Staatsstraße auf der Rickertalbrücke Einbahnregelung wegen Arbeiten. Hier kann es immer wieder zu Verzögerungen kommen. In der Gemeinde Ritten ist die Gemeindestraße Lengstein-Barbian im Bereich Benzel und Dicktele Graben von 8 Uhr bis 17 Uhr wegen Feldsicherungsarbeiten gesperrt. Noch ein Hinweis für morgen. Die Gadertaler Staatsstraße ist morgen von 8 Uhr bis Sonntag 18 Uhr zwischen Montal und Zwischenwasser wegen Holzschlägerungsarbeiten gesperrt. Die Umleitung für Fahrzeuge bis zu 12 Metern Länge erfolgt über den Vogelpass. Gute Fahrt!

Im Vormittagsprogramm am heutigen Freitag, Edeltraut aus unserer liebe Frau im Walde schickt viele liebe Grüße an alle Freunde und Freundinnen, Land auf, Land ab und wünscht ein schönes Wochenende. Gewünscht hat sie sich Luis Moser aus dem Sarental.

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1: 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Ein Mann aus Brixen sucht eine Wochenendbeschäftigung, entweder Garten oder Haushalt oder auch Gastgewerbe als Abspüler in ganz Südtirol. 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
2: Bei Fragen zum Gehörten oder wenn Sie Arbeit suchen, Arbeit anbieten, dann sind wir gerne da für Sie zu Bürozeiten an Werktagen. Und jetzt sind Sie an der Reihe, nämlich Bellamy Brothers. Darauf wartet die Welt. Wir ebenso. Forget About Me. Schön, dass Sie uns zuhören. Freitagvormittag im Südtirolerischen und darüber hinaus. In Richtung Wochenende.

0: Tja, 400 Millionen Euro Gewinn in einem Jahr. Südtirols Banken verdienen so gut wie schon lange nicht mehr. Gleichzeitig klagen viele Menschen über teure Konten, hohe Kreditraten und versteckte Gebühren. Genau hier sieht der Verbraucherschutzverein Robin ein Problem. Die Gewinne der Banken würden am Ende vor allem von den Kundinnen und Kunden bezahlt, sagt Geschäftsführer Walter Andreas.
1: Die Belastung merken Verbraucherinnen und Verbraucher heute vor allem daran, dass viele alltägliche Bankkosten über Jahre hinweg gestiegen sind. Kontoführungsgebühren, Kosten für Karten, Wertpapierdepots oder Finanzprodukte. Gleichzeitig wirken die höheren Kreditkosten der vergangenen Jahre weiterhin nach. Viele Haushalte und auch Betriebe zahlen heute deutlich mehr für Finanzierungen als noch vor einigen Jahren. Die Verbraucher tragen somit doppelte Kosten, direkt über Bankgebühren und indirekt über höhere Kredit- und Finanzierungskosten.
2: Besonders kritisch sieht Robin dabei, dass viele Kosten für Kundinnen und Kunden kaum sichtbar seien. Zwar müssen Banken genaue Aufstellungen liefern, doch oft würden diese Berichte wenig beachtet. Der Verbraucherschutzverein rät deshalb dazu, die eigenen Unterlagen genau anzuschauen und Angebote regelmäßig zu vergleichen.
1: Besonders wichtig sind die sogenannten Entgeltaufstellungen oder Kostenberichte für Finanzdienstleistungen. Dort sieht man schwarz auf weiß, welche Gebühren tatsächlich bezahlt wurden. Viele merken erst dann, wie stark laufende Kosten die Rendite schmälern. Wichtig ist deshalb, Angebote vergleichen, Konditionen aktiv hinterfragen und auch bereit sein, die Bank zu wechseln oder neu zu verhandeln. Erst echter Wettbewerb bringt Bewegung ins System.
0: Für Robin ist also klar, mehr Transparenz und mehr Wettbewerb wären wichtig, damit Verbraucherinnen und Verbraucher und Betriebe in Zukunft finanziell stärker entlastet werden. Also wer uns hört, die eh schon Großen kassieren fleißig ab und wir, die wir einzahlen, schauen irgendwie durch die Finger.

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Demis Rousseau, seine Stimme, Markenzeichen, ist eine Mähne ebenso. Erinnern Sie sich noch an den bunten Vogel Boy George, damals mit Culture Club, jetzt bei uns im Programm. Der Titel Karma Chameleon, also der Titel passt wunderhübsch zu Boy George, Culture Club, im Vormittagsprogramm.

Boy George mit Culture Club hat er die 1980er wieder aufleben lassen. Das wäre es gewesen, 5 Stunden ein Live-Programm. Ich bin Alexander Lanz, verabschiede mich an dieser Stelle. Egal, wo Sie uns zuhören, hören Sie uns weiterhin zu und vor allem bleiben Sie uns erhalten.

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3: Europatag. EU-Parlamentarier Dorfmann erinnert an die Bedeutung der Zusammenarbeit der Völker. Generaldirektor Steiner, Werte als Kompass für Führung. Das Wetter heute, sonnig und wärmer. Im Studio David Karlmetzer. Einen schönen Tag. Mit einem Tag der offenen Tür im renovierten Europahaus in der Gerbergasse in Bozen erinnert die Landesabteilung Europa heute an den Europatag, der offiziell am morgigen 9. Mai begangen wird. Bis 16.30 Uhr werden im Europahaus heute Informationen, Vorträge und Musik geboten. Für den EU-Parlamentarier Herbert Hoffmann erinnert der Europatag nicht nur an die Schumann-Erklärung von 1950, die als Gründungsakt der Europäischen Union gilt, sondern an den Beginn der Zusammenarbeit der Völker in Europa und eines großen Friedensprojektes, von dem auch Südtirol profitiert.
4: Südtirol war ja von Anfang an bei der Europäischen Union dabei und ich denke, viele Errungenschaften, die wir heute als logisch ansehen, sind halt auch das Resultat dieser Zusammenarbeit in Europa. Wenn sich die Völker in Europa, vor allem Italien und Österreich, feindselig gegenübergestanden wäre, wäre es wahrscheinlich nie zur heutigen Autonomie gekommen.
3: Im Rahmen des Tags der offenen Tür wird ein informeller Austausch mit Europa Glücksrad, ab 16 Uhr ein Talk zum Thema digitale Welt und Europa und ab 16.30 Uhr ein Homecoming ehemaliger Praktikantinnen und Praktikanten der Abteilung Europa stattfinden. Der Generaldirektor des Landes Alexander Steiner unterstreicht die Bedeutung einer klaren Werteorientierung in der Südtiroler Landesverwaltung. Vertrauen, Transparenz, Verantwortungsbewusstsein und Bürgerorientierung sind entscheidend, um Führung wirksam und zukunftsfähig zu gestalten, betonte Steiner im Rahmen der Veranstaltung Werte führen, Haltung, die den Unterschied macht, gestern in Bozen. Vertreterinnen und Vertreter aus Verwaltung, Wirtschaft und Wissenschaft diskutierten Ansätze, Erfahrungen und Erwartungen werteorientierter Führung. Im Mittelpunkt stand die Überzeugung, dass Werte weit mehr sind als abstrakte Leitbilder. Werte geben Orientierung, schaffen Vertrauen und bilden eine zentrale Grundlage für verantwortungsvolle und wirksame Führung, hieß es bei dem Treffen. In 94 der 116 Südtiroler Gemeinden soll es bis Ende des Jahres einen sogenannten Digipoint geben. Dabei handelt es sich um kostenlose Anlaufstellen, die Bürgerinnen und Bürger in digitalen Belangen weiterhelfen. Vor kurzem hat die Agentur für ein digitales Südtirol des Landes mit Unterstützung des Gemeindenverbands interessierte Gemeinden und digitale Tutoren und Tutorinnen darüber informiert, wie die Einrichtung und Durchführung der Beratungsdienste erfolgt und welche Voraussetzungen dafür zu erfüllen sind. In den bereits eingerichteten Digipoints wurden bislang über 12.000 Bürgerinnen und Bürger erfolgreich unterstützt. Bis zum 30. Juni soll die Marke von 17.000 erreicht werden. Ziel ist es, schrittweise alle Gemeinden mitzunehmen und flächendeckend niederschwellige Zugänge zu digitalen Diensten zu schaffen. 5 Parks, der Semirurali-Park, der Mignone-Park, der Berloffer-Park, der Park der Religionen und der Kapuzinergarten, werden in den kommenden 6 Monaten die Bühne für Kulturveranstaltungen, soziale Events, Spiel, Spaß und Unterhaltung. 50 Bozner Vereine haben sich zusammengefunden, um ein Freizeit- und Kulturprogramm auf die Beine zu stellen. Der zentrale Gedanke des Projektes ist die Begegnung zwischen Menschen, das Zusammensein und das gemeinsame Erleben. Der Ort, wo dies geschehen kann, sind die Parks in Bozen, denn diese Grünflächen sollen belebt und in den Mittelpunkt gerückt werden. Das Projekt Social Park gibt es bereits seit einigen Jahren. Heuer wurde das Projekt weiterentwickelt und ausgebaut.
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3: Die Fußballserie B 2025-26 ist am letzten Spieltag angekommen und spannender könnte die Ausgangslage kaum sein. Der FC Südtirol, der mit dem klaren Ziel in die Meisterschaft gestartet ist, den 4. Klassenerhalt in Serie einfahren zu wollen, hat das eigene Schicksal weiterhin selbst in der Hand. Das letzte und entscheidende Match dieser Spielzeit bestreiten die Weißroten heute um 20.30 Uhr im Bozner Druso-Stadion gegen Juve Stabia. Das Team von Trainer Fabrizio Castori rangiert mit 40 Punkten Punkten auf dem 15. Tabellenplatz und liegt damit einen Zähler über der Playout-Zone. Dies bedeutet, dass der FC Südtirol den angestrebten Klassenerhalt aus eigener Kraft erreichen kann, ohne auf die Resultate auf den anderen Plätzen angewiesen zu sein. Das waren die aktuellen Themen zur Stunde. Das Wetter am heutigen Freitag. Im Großteil des Landes wird es heute sonnig. Am Nachmittag entstehen einige Quellwolken und ein paar lokale Regenschauer. Die Temperaturen erreichen Höchstwerte von 20 Grad in Sterzing bis 25 Grad im Raum Bozen. Die Wettervorschau. Am morgigen Samstag wird es oft sonnig mit einigen Quellwolken. Am Nachmittag sind nur lokale Regenschauer möglich. Am Sonntag ziehen dichtere Wolken auf und die Sonne scheint nur mehr zeitweise. Am Montag geht es recht sonnig weiter. Die Schauneigung steigt am Nachmittag wieder an.
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6: Karin Unterhofer aus der Landesverkehrsmeldezentrale. Auf der Bustertaler Stadtstraße auf der Rickertalbrücke gibt es eine Einbahnregelung wegen Sicherungsmaßnahmen der Brücke. Es kommt zu Verzögerungen. Noch ein Hinweis, die Gardertaler Stadtstraße ist ab morgen Samstag 8 Uhr bis Sonntag 18 Uhr wegen Holzschlägerungsarbeiten zwischen Montal und Zwischenwasser für den Verkehr gesperrt. Die Umleitung für Fahrzeuge mit einer Länge bis zu 12 Metern erfolgt über die Landesstraße Vogelpass. Gute Fahrt!

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1: Mit David Karl-Metzer einen schönen Tag. Mit einem Tag der offenen Tür im renovierten Europahaus in der Gerbergasse in Bozen erinnert die Landesabteilung Europa heute an den Europatag, der offiziell am morgigen 9. Mai begangen wird. Der EU-Parlamentarier Herbert Hofmann ruft nicht nur die Schuman-Erklärung von 1950, die als Gründungsakt der Europäischen Union gilt, in Erinnerung, sondern auch den Beginn der Zusammenarbeit der Völker in Europa und eines großen Friedensprojekts, von dem auch Südtirol profitiert. Der Generaldirektor des Landes Alexander Steiner unterstreicht die Bedeutung einer klaren Werteorientierung in der Südtiroler Landesverwaltung. Vertrauen, Transparenz, Verantwortungsbewusstsein und Bürgerorientierung seien entscheidend, um Führung wirksam und zukunftsfähig zu gestalten, betonte Steiner im Rahmen der Veranstaltung Werte führen Haltung, die den Unterschied macht, gestern in Bozen. Die Fußballserie B 2025-26 ist am letzten Spieltag angekommen und spannender könnte die Ausgangslage kaum sein. Der FC Südtirol, der mit dem klaren Ziel in die Meisterschaft gestartet ist, den vierten Klassenerhalt in Serie einfahren zu wollen, hat das eigene Schicksal weiterhin selbst in der Hand. Das letzte und entscheidende Match dieser Spielzeit bestreiten die Weißroten heute um 20.30 Uhr im Bozener Drusso-Stadion gegen Juve Stabia. Mehr dazu in unseren Nachrichten zur folgenden Stunde und damit zum heutigen Wetter in Südtirol. Im Großteil des Landes wird es sonnig. Am Nachmittag entstehen einige Quellwolken und ein paar lokale Regenschauer. Die Temperaturen erreichen Höchstwerte von 20 Grad in Sterzing bis 25 Grad im Raum Bozen.

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0: Das Wetter in Südtirol am heutigen Freitag.
1: Ein Zwischenhoch sorgt heute und morgen vorübergehend für etwas stabilere Verhältnisse. In den nächsten Stunden geht es oft sonnig weiter. Am Nachmittag entstehen aber auch größere Quellwolken und daraus sind ein paar lokale Regenschauer durchaus möglich. Die Temperaturen erreichen Höchstwerte von 20 Grad in Sterzing bis 25 Grad im Raum Bozen, auf den Bergen in 2000 Metern Werte um 6 Grad. Auch morgen Samstag wird es oft sonnig mit einigen Quellwolken und frühsommerlichen Temperaturen bis 26 Grad. Am Sonntag ziehen dann wieder dichtere Wolken auf, die Sonne scheint nur mehr zeitweise und in der zweiten Tageshälfte kann es stellenweise leicht regnen. Ja, und wechselhaft und relativ kühl geht es dann auch in der neuen Woche weiter. Jetzt noch die Temperaturen von 12 Uhr. In Bozen, Meran und Auer 21 Grad, Schlanders und Brixen 19, in Sterzing und in Bruneck 17, Doblach 16, auf der Blose 1 Grad, dazu Westwind mit 10 km pro Stunde, am Reschen und am Brenner 13, Innsbruck und Lienz 18 und in Trient 20 Grad. Das waren die aktuellen Aussichten mit Günter Geier.
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1: Europatag. EU-Parlamentarier Dorfmann erinnert an die Bedeutung der Zusammenarbeit der Völker. Generaldirektor Steiner, Werte als Kompass für Führung. Das Wetter heute, sonnig und wärmer. Im Studio David Karlmetzer. Einen schönen Tag. Mit einem Tag der offenen Tür im renovierten Europahaus in der Gerbergasse in Bozen erinnert die Landesabteilung Europa heute an den Europatag, der offiziell am morgigen 9. Mai begangen wird. Bis 16.30 Uhr werden im Europahaus heute Informationen, Vorträge und Musik geboten. Für den EU-Parlamentarier Herbert Hoffmann erinnert der Europatag nicht nur an die Schumann-Erklärung von 1950, die als Gründungsakt der Europäischen Union gilt, sondern an den Beginn der Zusammenarbeit der Völker in Europa und eines großen Friedensprojektes, von dem auch Südtirol profitiert.
2: Südtirol war ja von Anfang an bei der Europäischen Union dabei. Und ich denke, viele Errungenschaften, die wir heute als logisch ansehen, sind halt auch das Resultat dieser Zusammenarbeit in Europa. Wenn sich die Völker in Europa, vor allem Italien und Österreich, feindselig gegenübergestanden wäre, wäre es wahrscheinlich nie zur heutigen Autonomie gekommen.
1: Im Rahmen des Tags der offenen Tür wird ein informeller Austausch mit Europa Glücksrat, ab 16 Uhr ein Talk zum Thema digitale Welt und Europa und ab 16.30 Uhr ein Homecoming ehemaliger Praktikantinnen und Praktikanten der Abteilung Europa stattfinden. Der Generaldirektor des Landes Alexander Steiner unterstreicht die Bedeutung einer klaren Werteorientierung in der Südtiroler Landesverwaltung. Vertrauen, Transparenz, Verantwortungsbewusstsein und Bürgerorientierung sind entscheidend, um Führung wirksam und zukunftsfähig zu gestalten, betonte Steiner im Rahmen der Veranstaltung Werte führen, Haltung, die den Unterschied machte, gestern in Bozen. Vertreterinnen und Vertreter aus Verwaltung, Wirtschaft und Wissenschaft diskutierten Ansätze, Erfahrungen und Erwartungen werteorientierter Führung. Im Mittelpunkt stand die Überzeugung, dass Werte weit mehr sind als abstrakte Leitbilder. Werte geben Orientierung, schaffen Vertrauen und bilden eine zentrale Grundlage für verantwortungsvolle und wirksame Führung, hieß es bei dem Treffen. In 94 der 116 Südtiroler Gemeinden soll es bis Ende des Jahres einen sogenannten Digipoint geben. Dabei handelt es sich um kostenlose Anlaufstellen, die Bürgerinnen und Bürger in digitalen Belangen weiterhelfen. Vor kurzem hat die Agentur für ein digitales Südtirol des Landes mit Unterstützung des Gemeindenverbands interessierte Gemeinden und digitale Tutoren und Tutorinnen darüber informiert, wie die Einrichtung und Durchführung der Beratungsdienste erfolgt und welche Voraussetzungen dafür zu erfüllen sind. In den bereits eingerichteten Digipoints wurden bislang über 12.000 Bürgerinnen und Bürger erfolgreich unterstützt. Bis zum 30. Juni soll die Marke von 17.000 erreicht werden. Ziel ist es, schrittweise alle Gemeinden mitzunehmen und flächendeckend niederschwellige Zugänge zu digitalen Diensten zu schaffen. Fünf Parks, der Semirurali-Park, der Mignone-Park, der Berloffer-Park, der Park der Religionen und der Kapuzinergarten, werden in den kommenden 6 Monaten die Bühne für Kulturveranstaltungen, soziale Events, Spiel, Spaß und Unterhaltung. 50 Bozner Vereine haben sich zusammengefunden, um ein Freizeit- und Kulturprogramm auf die Beine zu stellen. Der zentrale Gedanke des Projektes ist die Begegnung zwischen Menschen, das Zusammensein und das gemeinsame Erleben. Der Ort, wo dies geschehen kann, sind die Parks in Bozen, denn diese Grünflächen sollen belebt und in den Mittelpunkt gerückt werden. Das Projekt Social Park gibt es bereits seit einigen Jahren. Heuer wurde das Projekt weiterentwickelt und ausgebaut.
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1: Die Fußballserie B 2025-26 ist am letzten Spieltag angekommen und spannender könnte die Ausgangslage kaum sein. Der FC Südtirol, der mit dem klaren Ziel in die Meisterschaft gestartet ist, den 4. Klassenerhalt in Serie einfahren zu wollen, hat das eigene Schicksal weiterhin selbst in der Hand. Das letzte und entscheidende Match dieser Spielzeit bestreiten die Weißroten heute um 20.30 Uhr im Bozner Drusu-Stadion gegen Juve Stabia. Das Team von Trainer Fabrizio Castori rangiert mit 40 Punkten auf dem 15. Tabellenplatz und liegt damit einen Zähler über der Playout-Zone. Dies bedeutet, dass der FC Südtirol den angestrebten Klassenerhalt aus eigener Kraft erreichen kann, ohne auf die Resultate auf den anderen Plätzen angewiesen zu sein. Das waren die aktuellen Themen zur Stunde. das Wetter am heutigen Freitag. Im Großteil des Landes wird es heute sonnig. Am Nachmittag entstehen einige Quellwolken und ein paar lokale Regenschauer. Die Temperaturen erreichen Höchstwerte von 20 Grad in Sterzing bis 25 Grad im Raum Bozen. Die Wettervorschau. Am morgigen Samstag wird es oft sonnig mit einigen Quellwolken. Am Nachmittag sind nur lokale Regenschauer möglich. Am Sonntag ziehen dichtere Wolken auf und die Sonne scheint nur mehr zeitweise. Am Montag geht es recht sonnig weiter. Die Schauneigung steigt am Nachmittag wieder an.
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4: Guten Nachmittag wünscht Manuel Scutellaro aus der Landesverkehrsmeldezentrale. Auf der Pustertaler Staatsstraße auf der Riggertalbrücke gibt es eine Einbahnregelung und kurze Wartezeiten in beiden Richtungen wegen Sicherungsarbeiten. Von den anderen Hauptstraßen Südtirols wurden uns keine Störungen gemeldet. Angenehme Fahrt.
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1: Polizei beschlagnahmt in Innsbruck 17 Kilogramm Kokain. Arbeitnehmer in Südtirol bewerten ihre Arbeitsbedingungen mehrheitlich positiv. Das Wetter heute in Südtirol recht sonnig und wärmer. Im Studio Hannelore Plunger, einen schönen Tag. Die Tiroler Polizei hat, wie jetzt bekannt wurde, Ende April in Innsbruck 17 Kilogramm Kokain in einem Auto sichergestellt und 4 Personen festgenommen. Neben den Drogen fand man auch 24.000 Euro an Bargeld. Der Straßenverkaufswert der sichergestellten Drogen betrug 1,7 Millionen Euro. Der Aufgriff sei historisch, betonte Landespolizeidirektor Helmut Domatsch. Es handle sich um die bisher größte in Tirol sichergestellte Menge an Kokain. Die Labour-Partei hat empfindliche Verluste bei den Kommunalwahlen erlitten. Die britische Regierungspartei musste mehr als 240 Sitze abgeben. Gewinne von mehr als 350 Sitzen konnte dagegen die Rechtsaußenpartei Reform UK verzeichnen. Premierminister Starmer sagte, er übernehme die Verantwortung für das Ergebnis seiner Labour-Partei. Rücktrittsforderungen auch aus der eigenen Partei erteilte Starmer aber eine Absage. In der Sperrzone um das havarierte Atomkraftwerk Tschernobyl in der Ukraine ist gestern nach einem Drohnenabsturz ein großer Waldbrand ausgebrochen. Die radioaktiven Strahlungswerte lägen innerhalb der normalen Grenzen, teilten örtliche Behörden mit. Das Feuer in Tschernobyl wütete auf einer Fläche von rund 1.100 Hektar, wie die örtlichen Behörden erklärten. Der Wind erschwere die Löscharbeiten. Die Arbeitnehmer in Südtirol bewerten ihre Arbeitsbedingungen mehrheitlich positiv. Leise Kritik gibt es vor allem bei der Entlohnung. Als größter Belastungsfaktor erweist sich der Zeitdruck. Er ist mitverantwortlich für viele Arbeitsunfälle sowie zahlreiche chronische Erkrankungen, erklärt AFI-Direktor Stefan Perini. Insgesamt zeichnet sich ein erfreuliches Bild, insbesondere bei den kollektiven Rahmenbedingungen. Das Image des eigenen Arbeitgebers, die gesellschaftliche Stellung der Arbeitnehmer sowie der Führungsstil der Vorgesetzten werden überwiegend positiv bewertet. Weniger zufrieden zeigten sich die Befragten mit ihren individuellen Entwicklungsperspektiven, Weiterbildungsmöglichkeiten, Karrierechancen und vor allem die Entlohnung schneiden schwächer ab und relativieren das insgesamt positive Gesamturteil. Mit einem Tag der offenen Tür im renovierten Europahaus in Bozen erinnert die Landesabteilung Europa heute an den Europatag, der offiziell am morgigen 9. Mai begangen wird. Bis 18.30 Uhr werden im Europahaus Informationen, Vorträge und Musik geboten. EU-Parlamentarier Herbert Dorfmann zum Europatag.
2: Ich denke, gerade in unseren Zeiten kann man den Europatag nicht einfach nur als Gedenktag sehen. Vordergründig ist das natürlich eine Erinnerung an die Schuman-Erklärung im Jahr 1950, aus der dann die Europäische Wirtschaftsgemeinschaft und später die heutige Europäische Union hervorgegangen sind. Aber vor allem heute sollten wir uns daran erinnern, dass es der Beginn der Zusammenarbeit der Völker in Europa war und der Beginn eines großen Friedensprojekts in Europa. Und dieses Projekt hat über Jahrzehnte über die Welt ausgestrahlt.
1: Mit der heutigen Zustimmung des Südtiroler Landtags zum Antrag des Teams K zur Einführung der Online-Unterschriftensammlung wird ein wichtiger Schritt in Richtung moderner Demokratie gesetzt. Künftig soll es möglich werden, Unterstützungsunterschriften für Referenden, Volksabstimmungen, Petitionen und politische Listen einfach, sicher und digital abzugeben. Die Einführung der digitalen Unterschriftensammlung soll nun konkret vorbereitet werden, mit klaren rechtlichen, technischen und organisatorischen Rahmenbedingungen, die sich Sicherheit, Datenschutz und Barrierefreiheit garantieren.
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1: Christoph Innerhofer geht im kommenden Winter in seine 21. Weltcup-Saison. Der 41-jährige Geißer ist immer noch motiviert. Er ist damit der älteste Fahrer im Skizirkus. In der vorigen Saison klassierte er sich dreimal unter den Top 10. Bei Olympia wurde er im Super-G 11. Innerhofer hat bereits 354 Weltcuprennen auf dem Buckel. Das waren die aktuellen Themen zur Stunde. Das Wetter am heutigen Freitag. Im Großteil des Landes ist es recht sonnig. Am Nachmittag entstehen einige größere Quellwolken und daraus sind ein paar lokale Regenschauer möglich. Die Temperaturen erreichen Höchstwerte von 20 bis 25 Grad. Die Wettervorschau. Zunächst scheint morgen verbreitet die Sonne. Im Laufe des Tages entstehen über den Bergen einige Quellwolken. Die Schauerneigung steigt aber nur leicht an. Meist geht der Tag trocken zu Ende. Die Temperaturen erreichen frühsommerliche Höchstwerte von 22 bis 26 Grad. Am Sonntag ziehen dichtere Wolken auf und die Sonne scheint nur mehr zeitweise. Vor allem in der zweiten Tageshälfte kann es stellenweise leicht regnen. Am Montag geht es wechselhaft weiter. Es gibt viele Wolken, nur etwas Sonne zwischendurch und im Tagesverlauf muss man mit einigen Regenschauern rechnen. Am Dienstag gibt es eine freundliche Mischung aus Sonne und Wolken.
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4: Guten Nachmittag aus der Landesverkehrsmeldezentrale. Auf der Pustertaler Startstraße auf der Rickertalbrücke gibt es eine Einbahnregelung wegen Sicherungsmaßnahmen der Brücke. Es kommt zu Verzögerungen. Noch ein Hinweis. Die Gardertaler Startstraße ist ab morgen Samstag 8 Uhr bis Sonntag 18 Uhr wegen Holzschlägungsarbeiten zwischen Montal und Zwischenwasser für den Verkehr gesperrt. Umleitung für Fahrzeuge mit einer Länge von bis zu 12 Meter über die Landesstraße im Furkelpass. Allen unterwegs, gute Fahrt!

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1: Papst Leo ein Jahr im Amt. Arbeitnehmer in Südtirol bewerten ihre Arbeitsbedingungen mehrheitlich positiv. Das Wetter heute in Südtirol recht sonnig und wärmer. Im Studio Hannelore Plunger. Einen schönen Nachmittag. Ein Jahr ist Papst Leo XIV. Nun im Amt. Das Engagement für Frieden und Versöhnung steht im Zentrum des Handels von Leo XIV. Dabei lässt er sich von niemandem beeinflussen. Das machte er im Streit mit US-Präsidenten Donald Trump in den vergangenen Wochen deutlich. Die Auseinandersetzung mit dem US-Präsidenten hat Leo weltweit Aufmerksamkeit verschafft. Für viele wirkte der 70-jährige Pontifex bis dahin blass. Sein Pontifikat wurde kaum wahrgenommen. Dabei steht er bei vielen Themen in der Linie seines Vorgängers Franziskus und positioniert die katholische Kirche weiter bei den Armen und Ausgegrenzten. Die Europäische Agentur für Flugsicherheit EASA hat angesichts drohender Kerosinengpässe den Weg für die Verwendung von Kerosin aus den USA geebnet. Eine mögliche Einführung von Jet A in Europa oder anderen Teilen der Welt würde keine Sicherheitsbedenken aufwerfen, sofern die Einführung ordnungsgemäß abgewickelt wird, erklärte die EASA heute. Der Flugzeugtreibstoff Jet A wird in den USA produziert und ist in Europa bisher nicht zugelassen. Die Tiroler Polizei hat, wie jetzt bekannt wurde, Ende April in Innsbruck 17 Kilogramm Kokain in einem Auto sichergestellt und 4 Personen festgenommen. Neben den Drogen fand man auch 24.000 Euro an Bargeld. Der Straßenverkaufswert der sichergestellten Drogen betrug 1,7 Millionen Euro. Der Aufgriff sei historisch, betonte Landespolizeidirektor Tomatsch. Es handle sich um die bisher größte in Tirol sichergestellte Menge an Kokain. Die Arbeitnehmer in Südtirol bewerten ihre Arbeitsbedingungen mehrheitlich positiv. Leise Kritik gibt es vor allem bei der Entlohnung. Als größter Belastungsfaktor erweist sich der Zeitdruck. Er ist mitverantwortlich für viele Arbeitsunfälle sowie zahlreiche chronische Erkrankungen, erklärt AFI-Direktor Stefan Perini. Insgesamt zeichnet sich ein erfreuliches Bild, insbesondere bei den kollektiven Rahmenbedingungen. Das Image des eigenen Arbeitgebers, die gesellschaftliche Stellung der Arbeitnehmer sowie der Führungsstil der Vorgesetzten werden überwiegend positiv bewertet. Weniger zufrieden zeigten sich die Befragten mit ihren individuellen Entwicklungsperspektiven, Weiterbildungsmöglichkeiten, Karrierechancen und vor allem die Entlohnung, schneiden schwächer ab und relativieren das insgesamt positive Gesamturteil. Nach dem Ende der Wintersaison zieht das Polizeipräsidium Bozen Bilanz über die Arbeit der Staatspolizei, die täglich in den Skigebieten Kolfuschk, Oberecken und Schnalz für Sicherheit, Prävention und Rettung im Einsatz ist. Die speziell für Einsätze im Gebirge ausgebildeten Beamten sind für Skifahrer und Touristen stets ansprechbar und gewährleisten auch unter besonders schwierigen Wetter- und Logistikbedingungen schnelle und effektive Hilfeleistungen. Im Berichtszeitraum wurden insgesamt 709 Rettungseinsätze auf den Pisten durchgeführt, um Menschen bei Unfällen verschiedenster Art zu helfen. In 35 Fällen war aufgrund der Schwere der Umstände oder der schwierigen Erreichbarkeit des Einsatzortes eine Luftrettung erforderlich, was die hervorragende Koordination zwischen Staatspolizei und Rettungsdienst unterstreicht. Mit der heutigen Zustimmung des Südtiroler Landtags zum Antrag des Teams K zur Einführung der Online-Unterschriftensammlung wird ein wichtiger Schritt in Richtung moderner Demokratie gesetzt. Künftig soll es möglich werden, Unterstützungsunterschriften für Referenden, Volksabstimmungen, Petitionen und politische Listen einfach, sicher und digital abzugeben. Die Einführung der digitalen Unterschriftensammlung soll nun konkret vorbereitet werden, mit klaren rechtlichen, technischen und organisatorischen Rahmenbedingungen, die sich Sicherheit, Datenschutz und Barrierefreiheit garantieren.
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1: Christoph Innerhofer geht im kommenden Winter in seine 21. Weltcup-Saison. Der 41-jährige Geißer ist immer noch motiviert. Er ist damit der älteste Fahrer im Skizirkus. In der vorigen Saison klassierte er sich dreimal unter den Top 10. Bei Olympia wurde er im Super-G 11. Innerhofer hat bereits 354 Weltcuprennen auf dem Buckel. Das waren die aktuellen Themen zur Stunde. Das Wetter am heutigen Freitag. Im Großteil des Landes ist es recht sonnig. Am Nachmittag entstehen einige größere Quellwolken und daraus sind ein paar lokale Regenschauer möglich. Die Temperaturen erreichen Höchstwerte von 20 bis 25 Grad. Die Wettervorschau. Zunächst scheint morgen verbreitet die Sonne. Im Laufe des Tages entstehen über den Bergen einige Quellwolken. Die Schauerneigung steigt aber nur leicht an. Meist geht der Tag trocken zu Ende. Die Temperaturen erreichen frühsommerliche Höchstwerte von 22 bis 26 Grad. Am Sonntag ziehen dichtere Wolken auf und die Sonne scheint nur mehr zeitweise. Vor allem in der zweiten Tageshälfte kann es stellenweise leicht regnen. Am Montag geht es wechselhaft weiter. Es gibt viele Wolken, nur etwas Sonne zwischendurch und im Tagesverlauf muss man mit einigen Regenschauern rechnen. Am Dienstag gibt es eine freundliche Mischung aus Sonne und Wolken.
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3: Schönen Nachmittag aus der Landesverkehrsmeldezentrale wünscht Renate Stauder. Auf der Pustertaler Staatsstraße auf der Rickertalbrücke Einbahnregelung wegen Arbeiten. Es kann immer wieder zu Verzögerungen kommen. Ein Hinweis für morgen: Die Gadertaler Staatsstraße ist morgen von 8 Uhr bis Sonntag 18 Uhr zwischen Montal und Zwischenwasser wegen Holzschlägerungsarbeiten gesperrt. Die Umleitung für Fahrzeuge bis zu 12 Metern Länge erfolgt über den Furkelpass. Gute Fahrt!
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4: Also wir oder vielmehr die Kollegen, die haben sich ja mächtig angestrengt und man muss sagen, mehr Informationen geht nicht mehr. Dankeschön an die Kollegen, aber Informationen sind nicht alles. Musik gehört dazu zum guten Radio, das sind wir ja nach wie vor, selbstverständlich. Deswegen ist 3:07 und wir starten den Live-Nachmittag in Ihrem 2000er mit Rosanna Rocci. Einen schönen Nachmittag.

0: Bierchen Freitag Nachmittag, die Gedanken natürlich schon im Wochenende und hoffentlich sind sie denn fit. Schauen Sie, das Thema Gesundheit, das ist ein Thema, das uns wohl wahrscheinlich alle betrifft, Tag für Tag. Und viele Regeln zum Gesundbleiben haben sich inzwischen etabliert. Dabei ist denn ihr Ursprung oft gar nicht wissenschaftlich fundiert, also belegt. Manche entstanden durch geschicktes Marketing. Manchmal steckt hinter dem, was nach medizinischer Forschung klingt, schlicht ein Werbegag. Das muss man wissen, denn Produkte, die lassen sich gut vermarkten, wenn sie denn der Gesundheit Gutes tun. Nehmen wir zum Beispiel die 10.000 Schritte. Sie wissen, die soll man gehen, um gesund zu bleiben, heißt es. Aber 10.000 Schritte, das sind eine ganze Menge und ganz so viele braucht es wohl nicht, denn jeden Tag 7 Minuten zügig zu spazieren reduziert das Risiko für Herz-Kreislauf-Erkrankungen auch schon um 20%. Ja. Und dann die Sache mit dem Trinken. 1,5 bis 2 Liter Wasser pro Tag soll man runterwürgen. Ich nenne das jetzt einfach mal so. Die meisten Wissenschaftler, die wissen gar nicht, woher diese Zahl eigentlich kommt, denn der tatsächliche Wasserbedarf ist von Mensch zu Mensch verschieden, weiß denn die Forschung. Und auch das mit dem Frühstück ist sehr interessant. Es sei die wichtigste Mahlzeit des Tages, wird uns immer wieder eingebläut. Aber ja, wie wichtig die erste Mahlzeit des Tages tatsächlich ist, ist wieder einmal sehr individuell. Also nicht alle brauchen sie. Es hängt sehr vom Energiebedarf eines Menschen ab und welchen Aktivitäten jemand morgens nachgeht. Sprich ganz einfach schwere Arbeit, schwere körperliche Arbeit oder vielleicht dann doch lieber nur Bürosessel. Das ist ein Unterschied. Und so hören Sie schon, nicht alles ist so, wie es scheint. Und Sie machen deshalb am besten, was Ihnen Ihr Körper sagt. Das heißt, in ganz einfachen Worten: Sie trinken, wenn Sie Durst haben. Sie essen, wenn Sie Hunger haben. Und Sie gehen spazieren, wenn Sie Lust dazu haben. Dann passt es bestimmt. So einfach ist das.
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Punkt 1, Rudolf Kunze und die 100.000 Rosen. Und mit dem Titel liegt der zeitliche Gold richtigs Wissen an diesem Sonntag. Er ist, hoffentlich nicht vergessen, Muttertag. Und die Mama, wenn sie denn noch da ist, die freut sich immer über ein paar Blümchen. Das ist so ein kleiner versteckter Hinweis an sie. Wir haben es mittlerweile 4:05 und bei uns geht es dann direkt weiter mit ganz aktuellen Schlager aus Österreich. Marlena Martinelli ist so der Künstlername der jungen Frau und bei uns im Programm mit Meine Welt, die stand kurz still. Unser Hit der Stunde.

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0: Ja, ich finde gut, nach wie vor die 80er unter Lucio Battisti, das war eine ganz, ganz große und vor allem auch erfolgreiche Zeit. Apropos Zeit, Blick auf die Studiouhr, wir haben es 3:56 und schauen uns das Wetter an.
1: Das Wetter in Südtirol am heutigen Freitag.
2: Ein Zwischenhoch sorgt heute und morgen vorübergehend für etwas stabilere Verhältnisse. In den nächsten Stunden geht es oft sonnig weiter. Am Nachmittag entstehen aber auch größere Quellwolken und daraus sind ein paar lokale Regenschauer durchaus möglich. Die Temperaturen erreichen Höchstwerte von 20 Grad in Sterzing bis 25 Grad im Raum Bozen, auf den Bergen in 2000 Metern Werte um 6 Grad. Auch morgen Samstag wird es oft sonnig mit einigen Quellwolken und frühsommerlichen Temperaturen bis 26 Grad. Am Sonntag ziehen dann wieder dichtere Wolken auf. Die Sonne scheint nur mehr zeitweise und in der zweiten Tageshälfte kann es stellenweise leicht regnen. Ja, und wechselhaft und relativ kühl geht es dann auch in der neuen Woche weiter. Das waren die aktuellen Aussichten mit Günter Geier.
0: Ja, Sie haben es gehört, von allem ein bisschen was dabei. So viel zum Wetter. Zurück im Musikprogramm mit Peter Orloff.

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0: Tja, die von Sie, Jodie, bei uns im Musikprogramm mit Wunschlos glücklicher. Das wünschen sich doch alle, gell, auf alle Fälle. So, und von den Wünschen zu einem sehr interessanten Studiogast.
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1: Ein Jahr ist Papst Leo XIV. Nun im Amt. Mila und Primi sind zum Milchhof Südtirol geworden. Das Wetter heute in Südtirol recht sonnig und wärmer. Im Studio Hannelore Plunger, einen schönen Nachmittag. Ein Jahr ist Papst Leo XIV. Nun im Amt. Das Engagement für Frieden und Versöhnung steht im Zentrum des Handels von Leo XIV. Dabei lässt er sich von niemandem beeinflussen. Das machte er im Streit mit US-Präsidenten Donald Trump in den vergangenen Wochen deutlich. Die Auseinandersetzung mit dem US-Präsidenten hat Leo weltweit Aufmerksamkeit verschafft. Für viele wirkte der 70-jährige Pontifex bis dahin blass. Sein Pontifikat wurde kaum wahrgenommen. Dabei steht er bei vielen Themen in der Linie seines Vorgängers Franziskus und positioniert die katholische Kirche weiter bei den Armen und Ausgegrenzten. Die Europäische Agentur für Flugsicherheit EASA hat angesichts drohender Kerosinengpässe den Weg für die Verwendung von Kerosin aus den USA geebnet. Eine mögliche Einführung von Jet A in Europa oder anderen Teilen der Welt würde keine Sicherheitsbedenken aufwerfen, sofern die Einführung ordnungsgemäß abgewickelt wird, erklärte die EASA heute. Der Flugzeugtreibstoff Jet A wird in den USA produziert und ist in Europa bisher nicht zugelassen. Bulgarien hat knapp 3 Wochen nach der 8. Parlamentswahl in 5 Jahren eine neue Regierung. Das Parlament in Sofia billigte ein von Ex-Präsident Radev formiertes Einparteienkabinett. Die neue Regierung mit ihm als Ministerpräsident löste nach Ablegen des Amtseids ein Übergangskabinett ab. Die Abgeordneten im Parlament wählten Radev mit einer Mehrheit von 124 Stimmen zum Regierungschef. Sein Regierungsteam erhielt 122 Stimmen. Es gab jeweils 70 Gegenstimmen und 36 Enthaltungen. Mila und Primi sind zum Milchhof Südtirol geworden. Der neue Milchhof Südtirol vereint rund 3.100 Mitgliedsbetriebe mit 750 Beschäftigten. Jährlich werden 275 Millionen Kilogramm Milch verarbeitet. Die bestehenden Standorte Bozen, Brixen und Bruneck bleiben erhalten. Ziel ist es, Synergien in der Verarbeitung, in Vertrieb sowie in der Verwaltung zu nutzen, ohne die regionale Verankerung und die Nähe zu den Mitgliedsbetrieben zu verlieren. Die Marken Mila und Primi bleiben demnach weiterhin bestehen und sollen gezielt weiterentwickelt werden. Durch die Fusion erwarten sich die Verantwortlichen eine stärkere Wettbewerbsfähigkeit auf nationalen und internationalen Märkten. Nesträuber leerten in Lahna Vogelnester und raubten die darin enthaltenen über 100 Jungvögel. Das Landesforstkorps stellte die Diebe in Zusammenarbeit mit der Staatspolizei. Die geretteten Vögel wurden umgehend der Forstbehörde übergeben, die ihren Transport zum Vogelpflegezentrum auf Schloss Tirol zur Behandlung und Untersuchung veranlasste. Die Ermittlungen zur Klärung weiterer Verantwortlicher und zur vollständigen Aufklärung des Sachverhalts dauern an. Nach Abschluss der Wintersaison zieht die Questur Bozen Bilanz über die Tätigkeit der Staatspolizei, die täglich in den Skigebieten Kolfuschk, Oberecken und Schnalstaler Gletscher für Sicherheit, Prävention und Rettung im Einsatz steht. Im Berichtszeitraum wurden insgesamt 709 Rettungseinsätze auf den Pisten durchgeführt, um Personen bei Unfällen unterschiedlichster Art zu unterstützen. In 35 Fällen war der Einsatz der Luftrettung erforderlich. Im Rahmen von Kontrollen wurden 107 Skifahrer wegen verschiedener Verwaltungsübertretungen mit Geldstrafen belegt, darunter 87 wegen des Nichttragens eines Schutzhelms und 12 wegen fehlenden Versicherungsschutzes.
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1: Superstar Jannik Sinner startet morgen beim Masters 1000 Turnier in Rom. Sein Gegner ist der Österreicher Sebastian Ofner. Im direkten Duell mit Ofner steht es 1:0 für Sinner. Sinner und Ofner sind sich bisher auf der ATP-Tour noch nie begegnet. Das waren die aktuellen Themen zur Stunde. Das Wetter am heutigen Freitag. Im Großteil des Landes ist es recht sonnig. Am Nachmittag entstehen einige größere Quellwolken und daraus sind ein paar lokale Regenschauer möglich. Die Temperaturen erreichen Höchstwerte von 20 bis 25 Grad. Die Wettervorschau. Zunächst scheint morgen verbreitet die Sonne. Im Laufe des Tages entstehen über den Bergen einige Quellwolken. Die Schauerneigung steigt aber nur leicht an. Meist geht der Tag trocken zu Ende. Die Temperaturen erreichen frühsommerliche Höchstwerte von 22 bis 26 Grad. Am Sonntag ziehen dichtere Wolken auf und die Sonne scheint nur mehr zeitweise. Vor allem in der zweiten Tageshälfte kann es stellenweise leicht regnen. Am Montag geht es wechselhaft weiter. Es gibt viele Wolken, nur etwas Sonne zwischendurch und im Tagesverlauf muss man mit einigen Regenschauern rechnen. Am Dienstag gibt es eine freundliche Mischung aus Sonne und Wolken.
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3: Guten Nachmittag aus der Landesverkehrsmeldezentrale. Es begrüßt Sie Karin Unterhofer. Auf der Bustertaler Stadtstraße auf der Rickertalbrücke gibt es eine Einbahnregelung wegen Sicherungsmaßnahmen der Brücke. Es kommt zu Verzögerungen. Allen, die unterwegs sind, gute Fahrt.

Also einige von Ihnen haben sie mit Sicherheit erkannt. Junge Musik aus Wien, Josh Espresso und Chanti. Und wenn Sie mich fragen, ein idealer Hit für die bevorstehende Jahreszeit, für den Sommer 2026. So, und mit guter Laune machen wir direkt weiter. 11:45 für Sie, die Musikapostel.

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0: 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Wir bleiben bei Mare mit den nächsten Künstlern der Dot CRF.

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Ich höre mich alle morgen, nicht am Morgen, sondern am Nachmittag zu hören um 5:30 und geht direkt weiter mit ganz aktuellen Schlager, diesmal von Oliver Heid, die Via Romantica, davon singt er. 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

Tja, Via Romantica und Oliver Heidt war so nett, dass er auch ein paar Mal wiederholt, damit er es auch nicht vergessen. 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
1: Bunt gemischt, aufgetischt, Liederabend mit den Notenflitzern Michaela, Florin Ballhuber und anderen, zusammen mit dem Kirchenchor Philanders im Kultursaal von Philanders, beginnt seit 20 Uhr am heutigen Freitag, 8. Mai. Konzert des Männergesangsvereins Weißberg, Melodien aus dem Weißen Rössel am Wolfgangsee im Kulturhaus von Weißberg um 20 Uhr. Konzert in Lengmoos mit dem Kirchenchor Lengmoos im Gedenken an Dietmar Seidner in der Pfarrkirche Lengmoos um 20.30 Uhr. Das internationale Jugendtheatertreffen, und zwar im Forum von Brixen, am heutigen Freitag, dazu Näheres auch unter dbz-brixen.org. Zur Literatur: Alte Liebe, die beiden Darsteller Nick Wilder und Christine Mein lassen die fiktiven Eheleute Lore und Harry lebendig werden im Schloss Freudenstein in Eppan um 20 Uhr. Der Blick nach Stills zum Film Wertvolle Schätze vor unserer Haustür, Filmvorführung Requiem in Weiß, das würdelose Sterben unserer Gletscher, anschließend Gesprächsrunde Alpine Schätze im Umbruch im Haus der Dorfgemeinschaft in Stills, beginnt seit 19 Uhr, heute am Freitag. Festival der Kulturen und Sprachen Quo Vadis, in diesem Jahr da steht das Land Albanien im Mittelpunkt. Das Festival bietet zahlreiche Ausstellungen, Workshops und Musikevents und mehr. In Leifers und in Meran sowie in Bozen, dauernd bis zum 7. Juni. Kaltrasee Triathlon-Vorabend, Charity-Event, in Zusammenarbeit mit Run for Life Südtirol und Südtiroler Firmenlauf zugunsten Kinderherz Südtirol. Lido am Kaltrasee in Kaltern ab 18 Uhr am heutigen Freitag ebenso. Nun zum morgigen Samstag, das wäre der 9. Mai, Klänge zur Nacht. Frühjahrskonzert des Singkreises Runkelstein-Bozen, und zwar in der Silva Vault, beginnt seit 20 Uhr. Mission Planet B, eine Reise mit aktueller Botschaft. Unsere Zukunft hängt von uns ab, mit Musik von Harald Arlen und vielen anderen mehr, im Kulturzentrum Doblach um 16 Uhr. Ein Muttertagskonzert in Dramin mit dem Männergesangsverein Dramin im Bürgersaal, im Bürgerhaus von Dramin um 20 Uhr. Der 18. Lyrikpreis Meran im Palais Mamming in Meran ab 10 Uhr am morgigen Samstag. Warum Krieg statt Frieden, auf der Suche nach der Wahrheit? Der Dokumentarfilm setzt sich mit den Hintergründen moderner Kriege, geopolitischen Interessen, medialer Einflussnahme und gescheiterten diplomatischen Lösungsversuchen auseinander, mit Wolfgang Sendelhofer im Rheinerum von Bozen um 18.30 Uhr. Ebenso am morgigen Samstag faires Frühstück. Die freiwilligen Mitarbeiter und Mitarbeiterinnen des Weltladens zaubern leckere Frühstücksteller im Kulturforum von Latsch in der Zeit von 8.30 Uhr bis 12 Uhr. 30 Jahre Weltladen Don Bosco. Die Gäste dürfen sich auf kulinarische Köstlichkeiten und gute Musik freuen. Ein besonderes Highlight ist die ethische Modenschau ab 15 Uhr, und zwar in Bozen Don Bosco Platz von 10 bis 17 Uhr. Übertrübertag, Fest der Kulturen. Es treffen sich Menschen unterschiedlicher Kulturen, um gemeinsam zu feiern und sich auszutauschen, auch mit kulinarischem, im Park von Mitterolang in der Zeit von 10 bis 16 Uhr. Am Montag, 11. Mai, folgendes: Bücherfrühling, und zwar online das Ganze, in der Zeit von 14.30 Uhr bis 17.30 Uhr. Infos dazu auch gerne unter info@tessmann.it. Honig erleben, ein Blick hinter die Kulissen der Imkerei, die Welt der Bienen und des Honigs mit anschließender Verkostung um 15.30 Uhr am Imkerstand in Rabland.
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2: Ja, und freilich, da hat Langeweile keine Chance. Kollege Alexander Lanz, der weiß wieder mal Bescheid, dass er einige Tipps für unsere Freizeit. So, und die nächsten Tipps, die stehen bereits parat. Es geht um ein bisschen Werbung zuvor, aber Musik aus Südtirol, hier die Ladiner.

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2: Neue Angriffe in Straße von Hormus, Waffenruhe wankt. Fusion der Bergmilch Südtirol und dem Milchhof Brixen. Das Wetter heute in Südtirol, recht sonnig und wärmer. Im Studio Hannelore Plunger, einen schönen Nachmittag. Der Iran und die USA haben sich trotz einer Waffenruhe gegenseitig angegriffen. Der Iran attackierte US-Militärschiffe in der Meerenge mit Raketen und Schnellbooten. Die USA griffen Ziele auf dem iranischen Festland an. Unklar blieb, wer zuerst das Feuer eröffnete. Auch die Vereinigten Arabischen Emirate meldeten neue iranische Angriffe. US-Präsident Trump forderte Teheran unter Drohungen auf, schnell eine Friedensvereinbarung zu unterzeichnen. Die Feuerpause gelte aber trotz der Angriffe weiter. Bulgarien hat knapp 3 Wochen nach der 8. Parlamentswahl in 5 Jahren eine neue Regierung. Das Parlament in Sofia billigte ein von Ex-Präsident Radev formiertes Einparteienkabinett. Die neue Regierung mit ihm als Ministerpräsident löste nach Ablegen des Amtseids ein Übergangskabinett ab. Die Abgeordneten im Parlament wählten Radev mit einer Mehrheit von 124 Stimmen zum Regierungschef. Sein Regierungsteam erhielt 122 Stimmen. Es gab jeweils 70 Gegenstimmen und 36 Enthaltungen. Mila und Primis sind zum Milchhof Südtirol geworden. Die Delegierten der Bergmilch Südtirol haben heute in Vertretung aller Mitglieder bei der ordentlichen Delegiertenvollversammlung mit der erforderlichen Mehrheit für die Fusion mit dem Milchhof Brixen gestimmt. In der Vollversammlung des Milchhofs Brixen hatten deren Mitglieder bereits am 29. April ein positives Votum abgegeben. Der neue Milchhof Südtirol vereint rund 3.100 Mitgliedsbetriebe mit 750 Beschäftigten. Jährlich werden 275 Millionen Kilogramm Milch verarbeitet. Die bestehenden Standorte Bozen, Brixen und Brunneck bleiben erhalten. Ziel ist es, Synergien in der Verarbeitung, im Vertrieb sowie in der Verwaltung zu nutzen, ohne die regionale Verankerung und die Nähe zu den Mitgliedsbetrieben zu verlieren. Die Marken Mila und Primi bleiben demnach weiterhin bestehen. Der Urbanpass wird erneuert und bis zur Ausfahrt Neumarkt-Auertramin ausgeweitet. Die Landesregierung hat heute die dazu notwendige Vereinbarung zwischen dem Land Südtirol und der Brenner Autobahn AG genehmigt. Die Maßnahme gilt vom 1. Juni bis 31. Mai 2027. Die Landesregierung hat die Dienstleistungsverträge für den öffentlichen Schienenverkehr mit Trenitalia und Saat technisch verlängert. Damit bleibt der Zugverkehr in Südtirol mindestens bis Ende 2027 ohne Unterbrechung gesichert. Die bisherigen Vertragsbedingungen bleiben bestehen. In dieser Zeit will das Land die Ausschreibung für die Vergabe der Bahndienste vorbereiten und abschließen. Die Landesregierung hat das Projekt zur Erneuerung der Kühlanlage für den Mann aus dem Eis, dem Ötzi, genehmigt. Das Projekt sieht vor, die bestehende Kühlanlage vollständig zu ersetzen. Auch die technischen Räume werden erneuert. Der Austausch ist notwendig, weil die aktuelle Anlage technisch veraltet ist. Sie ist seit etwa 25 Jahren in Betrieb. Heute fand der Landesfeuerwehrtag in Gargazon statt. Dabei wurde ein Überblick über die Tätigkeiten der Freiwilligen Feuerwehren, die Ausbildung an der Feuerwehrschule und die Verbandsarbeit gegeben. Außerdem wurde Bilanz gezogen. Der Präsident Martin König.
3: Das Jahr 2025 war für die Feuerwehren in Südtirol ein relativ ruhiges Jahr. Mit den Einsätzen sind wir im Jahresdurchschnitt dabei, hatten 2025 ein wenig weniger Einsätze, aber trotzdem die Zahl bleibt immer dieselbe im Großen und Ganzen. Größere Einsätze zu verzeichnen hatten wir natürlich die 2 Waldbrände im Finchgau, oberhalb Latsch und oberhalb von Prat, die Feuerwehren natürlich sehr gefordert haben, da die Einsätze über Tage hinaus gelaufen sind. Weitere Einsätze sind natürlich immer wieder die Umwelteinsätze, aber auch die technischen Einsätze, die immer wieder zunehmen.
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2: Superstar Jannik Sinner startet morgen beim Masters 1000 Turnier in Rom. Sein Gegner ist der Österreicher Sebastian Ofner. Im direkten Duell mit Ofner steht es 1:0 für Sinner. Sinner und Ofner sind sich bisher auf der ATP Tour noch nie begegnet. Das waren die aktuellen Themen zur Stunde. Das Wetter am heutigen Freitag. Im Großteil des Landes ist es recht sonnig. Am Nachmittag entstehen einige größere Quellwolken und daraus sind ein paar lokale Regenschauer möglich. Die Temperaturen erreichen Höchstwerte von 20 bis 25 Grad. Die Wettervorschau. Zunächst scheint morgen verbreitet die Sonne. Im Laufe des Tages entstehen über den Bergen einige Quellwolken. Die Schauerneigung steigt aber nur leicht an. Meist geht der Tag trocken zu Ende. Die Temperaturen erreichen frühsommerliche Höchstwerte von 22 bis 26 Grad. Am Sonntag ziehen dichtere Wolken auf und die Sonne scheint nur mehr. Es kann es stellenweise leicht regnen. Am Montag geht es wechselhaft weiter. Es gibt viele Wolken, nur etwas Sonne zwischendurch und im Tagesverlauf muss man mit einigen Regenschauern rechnen. Am Dienstag gibt es eine freundliche Mischung aus Sonne und Wolken.
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4: Hier ist die Landesverkehrsmeldezentrale, Brenner Autobahn. In Richtung Norden zwischen Sterz und dem Brenner. LKW-Stau wegen des defekten Fahrzeugs. Die Gardertaler Staatsstraße ist ab morgen Samstag 8 Uhr durchgehend bis Sonntag 18 Uhr wegen Holzschlägungsarbeiten zwischen Montal und Zwischenwasser für den Verkehr gesperrt. Umleitung für Fahrzeuge mit einer Länge von bis zu 12 Meter über die Landesstraße Furkelpass. Die Gampenpassstraße wird morgen auch gesperrt zwischen Lahn und dem Gampenpass von 13 Uhr bis 16 Uhr wegen einer Radveranstaltung. Gute Fahrt!
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Ja, unüberhörbar, Madeleine Rausch und der schöne fremde Mann. Und wir bleiben bei aktuellen Schlager, kommen zum Hit der Stunde. Und da ein tolles Duett für Sie, Saskia Leppin und Daniel Sommer mit Immer wieder will ich dich. Und auch damit einen schönen Feierabend. Immer.

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2: Mit Hannelore Blunger einen schönen Nachmittag. Die Landesregierung hat das Projekt zur Erneuerung der Kühlanlage für den Mann aus dem Eis, den Ötzi, genehmigt. Das Projekt sieht vor, die bestehende Kühlanlage vollständig zu ersetzen. Auch die technischen Räume werden erneuert. Nesträuber leerten in Flana Vogelnester und raubten die darin enthaltenen über 100 Jungvögel. Das Landesforstkorps stellte die...
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0: Ja, einmal Roberto Blanco, bitteschön, sehr, sehr gerne. Und vom Puppenspieler zur Mama. Schauen Sie, nicht jede Mama fühlt sich immer stark, glücklich oder perfekt. Und genau darüber spricht die Sensibilisierungskampagne Mutternacht. Seit ja mittlerweile 11 Jahren macht sie rund um den Muttertag auf tabuisierte Themen rund ums Muttersein aufmerksam und heuer zieht das Netzwerk Bilanz.
1: Was für mich einfach sehr beeindruckend war, wie wir darüber diskutiert haben, wie aktuell die Themen der bisherigen Mutternacht immer noch sind. Es geht um Themen wie, wenn Mami oder Papi plötzlich krank sind, was bedeutet das für die Familie? Oder die Geburt von einem Kind mit Beeinträchtigung, Sehnsucht Kind, ungewollt kinderlos. Oder für mich ein sehr beeindruckendes Thema war 2024, Mama will nicht mehr.
2: So Sigrid Zwergoch vom Haus der Familie. Unter dem Motto Ungesagt Mutter will die Kampagne heuer vor allem jene Themen sichtbar machen, über die viele Mütter kaum sprechen. Dafür ist Ende Mai auch eine große Umfrage geplant.
1: Ich glaube, es ist wichtig, gerade Tabus im Hinblick auf das Muttersein anzusprechen, weil wir es schon erleben, dass immer noch ein gewisses idealisiertes Bild oder auch starke Rollenbilder gerade in Südtirol noch vorhanden sind. Wir merken auch gerade die Rollen, wie sie gelebt werden, auch wenn sich viel schon in den letzten Jahren oder Jahrzehnten geändert hat, sind trotzdem noch sehr traditionell geprägt.
2: Damit sich wirklich etwas verändert, muss offen über diese Themen gesprochen werden. Denn Aufmerksamkeit allein reicht nicht aus. Familien brauchen auch konkrete Unterstützung im Alltag.
1: Ich glaube, es geht nicht um Mütterthemen, sondern es müssen Familienthemen sein. Das, was Mütter leisten, das muss anerkannt werden, wertgeschätzt werden, nicht nur emotional, sondern auch in finanzieller Hinsicht. Gleichzeitig, glaube ich, ist einfach wichtig, dass Mütter verschiedene Perspektiven haben. Perspektive haben, in ihrem Job zurückzukehren. Sie sollen aber auch die Perspektive zu haben, zu sagen, na, ich möchte auch länger zu Hause bleiben. Ich möchte bei meinen Kindern sein. Und da spreche ich jetzt wieder nicht nur von Müttern, sondern auch genauso die Väter. Und deshalb würde ich sagen, es müssen Familienthemen sein und nicht Mütterthemen, und da herrscht noch viel Handlungsbedarf.
0: Ja, und die Kampagne Mutternacht will genau dafür weiteren Raum schaffen, eben für Gespräche, die dann auch oft fehlen und für Themen, die sonst zu selten gehört werden. Das zur Mutternacht. 6:08 und die meisten Südtiroler sind zum Glück bereits im Feierabend und nicht nur das. Auch das Wochenende steht vor der Tür. Schön so.

in ihrem wohlverdienten Feierabend. Und bei uns jetzt Musik von Michelle und mit ihr geht's Richtung 18 Uhr Nachrichten. Also bleib's dran.

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2: Neue Angriffe in Straße von Hormus, Waffenruhe wankt, Vogeldiebe in Lana gefasst. Das Wetter morgen in Südtirol, oft sonnig und warm. Im Studio Hannelore Plunger. Einen schönen Abend. Der Iran und die USA haben sich trotz einer Waffenruhe gegenseitig angegriffen. Der Iran attackierte US-Militärschiffe in der Meerenge mit Raketen und Schnellbooten. Die USA griffen Ziele auf dem iranischen Festland an. Unklar blieb, wer zuerst das Feuer eröffnete. Auch die Vereinigten Arabischen Emirate meldeten neue iranische Angriffe. US-Präsident Trump forderte Teheran unter Drohungen auf, schnell eine Friedensvereinbarung zu unterzeichnen. Die Feuerpause gelte aber trotz der Angriffe weiter. In den diplomatischen Bemühungen um ein Ende des Iran-Krieges erwarten die USA nach Angaben von Außenminister Marco Rubio noch heute eine Antwort aus Teheran. Bisher habe man noch keine Rückmeldung erhalten, aber man sollte etwas erfahren, sagte Rubio bei seinem Besuch in Italien. Man erwarte heute irgendwann eine Antwort, betonte er. Er hoffe, dass es sich um ein ernsthaftes Angebot handeln werde. Die Hoffnung ist, dass es etwas ist, das uns in einen ernsthafteren Verhandlungsprozess bringen kann, sagte er. Elternverbände und Vertreter aus Wissenschaft und Justiz haben in Italien eine Sammelklage gegen Meta und TikTok gestartet. Die Initiatoren werfen den Plattformen vor, Minderjährige gezielt an soziale Netzwerke zu binden und deren psychische Gesundheit zu gefährden. Es handelt sich um die erste Sammelklage dieser Art europaweit. Nesträuber leerten in Lana Vogelnester und raubten die darin enthaltenen über 100 Jungvögel. Das Landesforstkorps stellte die Diebe in Zusammenarbeit mit der Staatspolizei. Die geretteten Vögel wurden umgehend der Forstbehörde übergeben, die ihren Transport zum Vogelpflegezentrum auf Schloss Tirol zur Behandlung und Untersuchung veranlasste. Die Ermittlungen zur Klärung weiterer Verantwortlicher und zur vollständigen Aufklärung des Sachverhalts dauern an. Der Urbanpass wird erneuert und bis zur Ausfahrt Neumarkt-Auertramin ausgeweitet. Die Landesregierung hat die dazu notwendige Vereinbarung zwischen dem Land Südtirol und der Brenner Autobahn AG genehmigt. Die Maßnahme gilt vom 1. Juni bis 31. Mai 2027. Die Landesregierung hat das Projekt zur Erneuerung der Kühlanlage für den Mann aus dem Eis, den Ötzi, genehmigt. Das Projekt sieht vor, die bestehende Kühlanlage vollständig zu ersetzen. Auch die technischen Räume werden erneuert. Der Austausch ist notwendig, weil die aktuelle Anlage technisch veraltet ist. Sie ist seit etwa 25 Jahren in Betrieb. Epperns Ex-Bürgermeister Wilfried Trettl und die frühere Sozialreferentin Monika Hofer-Lacher haben ihren Rücktritt aus dem Gemeinderat bekannt gegeben. Die Bürgerliste Eppern stellt sich damit personell neu auf. Für Trettl und Hofer-Lacher rücken Simon Ebner und Norbert Auer nach. Die Liste spricht von einem bewussten Schritt, um Kontinuität und Erneuerung zu verbinden. In einer Stellungnahme bedankt sich die Bürgerliste bei den beiden langjährigen Mandataren für ihren Einsatz und betont zugleich, dass politische Arbeit nicht von einzelnen Personen abhänge. Heute fand der Landesfeuerwehrtag in Gargazon statt. Dabei wurde ein Überblick über die Tätigkeiten der Freiwilligen Feuerwehren, die Ausbildung an der Feuerwehrschule und die Verbandsarbeit gegeben. Außerdem wurde Bilanz gezogen. Der Präsident Martin König.
3: Das Jahr 2025 war für die Feuerwehren in Südtirol ein relativ ruhiges Jahr. Mit den Einsätzen sind wir im Jahresdurchschnitt dabei, hatten 2025 ein wenig weniger Einsätze, aber trotzdem die Zahl bleibt immer dieselbe im Großen und Ganzen. Größere Einsätze zu verzeichnen hatten wir natürlich die zwei Waldbrände im Finchgau, oberhalb Latsch und oberhalb von Prat, die Feuerwehren natürlich sehr gefordert haben, da die Einsätze über Tage hinaus gelaufen sind. Weitere Einsätze sind natürlich immer wieder die Umwelteinsätze, aber auch die technischen Einsätze, die immer wieder zunehmen.
2: Zu einem schweren Kletterunfall ist es am heutigen Freitagnachmittag oberhalb des Grüner Jochs gekommen. Eine Person ist beim Klettersteig Tridentina 100 Meter in die Tiefe gestürzt und hat sich dabei schwere Verletzungen zugezogen. Die Person wurde vom Notarzthubschrauber Pelikan 2 ins Krankenhaus nach Bozen transportiert.
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2: Bolmanier hat den Auftakt des 109. Giro d'Italia gewonnen. Der 22-jährige Franzose entschied die erste Etappe über 147 Kilometer nach dem Crash, der den Großteil des Feldes aufhielt im Sprint einer kleinen Gruppe vor dem Norweger Tobias Lund Andresen und dem Briten Ethan Vernon für sich. Für den 22-jährigen Manier war es der erste Sieg bei einer der drei großen Landesrundfahrten. Das waren die aktuellen Themen zur Stunde. Die Wettervorschau. Zunächst scheint morgen verbreitet die Sonne. Im Laufe des Tages entstehen über den Bergen einige Quellwolken. Die Schauerneigung steigt aber nur leicht an. Meist geht der Tag trocken zu Ende. Die Temperaturen erreichen frühsommerliche Höchstwerte von 22 bis 26 Grad. Am Sonntag ziehen dichtere Wolken auf und die Sonne scheint nur mehr zeitweise. Vor allem in der zweiten Tageshälfte kann es stellenweise leicht regnen. Am Montag geht es wechselhaft weiter. Es gibt viele Wolken, nur etwas Sonne zwischendurch und im Tagesverlauf muss man mit einigen Regenschauern rechnen. Am Dienstag gibt es eine freundliche Mischung aus Sonne und Wolken.
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4: Hier ist die Landesverkehrsmeldezentrale. Brenner Autobahn. In Richtung Norden zwischen Brix und dem Brenner LKW-Stau wegen des defekten Fahrzeuges. Auch für den Leichtverkehr kann es zu Verzögerungen kommen. Die Gardertaler Startstraße ist ab morgen Samstag 8 Uhr durchgehend bis Sonntag 18 Uhr wegen Holzschlägensarbeiten zwischen Montan und Zwischenwasser für den Verkehr gesperrt. Umleitung für Fahrzeuge mit einer Länge von bis zu 12 Meter erfolgt über die Landesstraße Furkelpass. Gesperrt wird morgen Samstag auch die Gampenbachstraße von 13 Uhr bis 16 Uhr zwischen Lana und dem Gampenpass wegen eines Radrennens. Gute Fahrt!
5: Ich glaube, das war's jetzt.
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Ja, einmal die Flipper, sprich Olaf, die Flipper mit. Wir sagen Dankeschön. Und die Geschichte von dem Lied ist auch sehr interessant. War ja angesetzt worden als Dankeschön für die Fans, eben wie eben gehört auch für die 40 Jahre Treue und entwickelte sich dann mit den Jahren zu dem wohl bekanntesten, vielleicht auch erfolgreichsten Lied. Zu hören bei uns im Feierabend. 10 Minuten nach 6.

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1: 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Ein Mann aus Brixen sucht eine Wochenendbeschäftigung, entweder Garten oder Haushalt oder auch Gastgewerbe als Abspüler in ganz Südtirol. 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

0: Tja, das mag sein, das mag sein. Der verrückte Tag geht aber jetzt dem Ende zu. 6:53 und damit längste Feierabend für fast alle. Schön so, das braucht's. Und hier der Hit der Stunde mit Franzi Jodi.
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0: Hier das Mutmacher-Lied von CJD und ihre aktuelle Single. Und wenn wir schon bei aktuellen Schlager sind, der Hinweis für morgen.
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0: Genau, zu hören morgen ab 15 Uhr und als Wiederholung, so wie gewohnt, auch am Sonntag im Vormittagsprogramm. So, das ist der Hinweis und 6:30 bei uns Musik aus Südtirol von Vincent und Fernando.

0: Christian.
1: Bella Italia lässt grüßen, Alice und Elisa. 7 Minuten nach 7:30 und Feierabend. Drauf haben wir den ganzen Tag gewartet und mal nichts tun. Für viele das Schönste im Wochenende. Obwohl, schauen Sie, so ganz ohne Arbeit, das wäre ja auch kein Leben, oder?
2: Die Hölle.
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2: Es war einmal ein Mann, der, als er gestorben war, an einen wundervollen Ort kam. Ein anderer Mann in einem weißen Anzug kam auf ihn zu und sagte: Sie können alles haben, was Sie möchten. Alle Speisen, alle nur erdenklichen Vergnügungen, alle Arten der Unterhaltung. Der Mann war begeistert und probierte von all den angebotenen Delikatessen und Vergnügungen. Doch eines Tages wurde es ihm langweilig. Er rief den Mann in den weißen Anzug zu sich und sagte: Ich bin all der Sachen überdrüssig. Ich brauche etwas Sinnvolles zu tun. Welche Arbeit kannst du mir geben? Da schüttelte der andere den Kopf und antwortete: Tut mir leid, aber das ist das Einzige, was wir Ihnen hier nicht bieten können. Es gibt keine Arbeit. Darauf rief der Mann: Ebenso gut könnte ich in der Hölle schmoren. Der Mann in dem weißen Anzug antwortete sanft: Was glauben Sie denn, wo Sie hier sind?
3: Lebensgeschichten.
1: Tja, so viel zum Teil wie von mir erwähnt. Nur Arbeit, das ist nix. Aber ein bisschen was, das macht das Leben erst süß, gell? Da weiß man an Feierabend erst zu schätzen. In diesem Sinne, einen schönen Feierabend.

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Einen wunderschönen Feierabend wünscht euch der Albert von den Draufgängern und jetzt noch viel Spaß mit der besten Musik hier auf Radio 2000.

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5: Da wird ordentlich geblasen, zumindest hier im Radio. Das ist doch schön, ne? Gut, freuen wir uns drüber zu hören morgen. Im Untermacher bei Kollege Werner, nur gegen 10 nach 9.

0: Ja, das Beste immer zum Schluss, auch bei uns im Feierabendprogramm Richard Sanderson. Und ich darf mich jetzt von Ihnen verabschieden mit einem Dankeschön fürs Reinhören. Das war der Feierabend mit mir. Am Mikrofon der Roland. Darf noch darauf hinweisen, morgen früh starten wir das Live-Programm wieder um 7. Dann mit Kollege Werner Gartner. Und wir hören uns ab 10 wieder. Bis dahin.
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3: USA erwarten heute Antwort Teherans. Schwerer Kletterunfall am Grüner Joch. Das Wetter morgen in Südtirol oft sonnig und warm. Im Studio Hannelore Plunger. Einen schönen Abend. In den diplomatischen Bemühungen um ein Ende des Iran-Krieges erwarten die USA nach Angaben von Außenminister Marco Rubio noch heute eine Antwort aus Teheran. Bisher habe man noch keine Rückmeldung erhalten, sagte Rubio bei seinem Besuch in Italien. Er hoffe, dass es sich um ein ernsthaftes Angebot handeln werde. Derzeit wartet das Weiße Haus auf eine Reaktion des Iran, auf eine Absichtserklärung, die eine Seite lang ist und 14 Punkte enthält. Ziel ist es unter anderem, einen Rahmen für zunächst 30 Tage dauernde Verhandlungen zu schaffen, um den Krieg zu beenden. Die Labour-Partei hat empfindliche Verluste bei den Kommunalwahlen erlitten. Die britische Regierungspartei musste mehr als 240 Sitze abgeben. Gewinne von mehr als 350 Sitzen konnten dagegen die Rechtsaußenpartei Reform UK verzeichnen. Premierminister Starmer sagte, er übernehme die Verantwortung für das Ergebnis seiner Labour-Partei. Rücktrittsforderungen auch aus der eigenen Partei erteilte Starmer aber eine Absage. Elternverbände und Vertreter aus Wissenschaft und Justiz haben in Italien eine Sammelklage gegen Meta und TikTok gestartet. Die Initiatoren werfen den Plattformen vor, Minderjährige gezielt an soziale Netzwerke zu binden und deren psychische Gesundheit zu gefährden. Es handelt sich um die erste Sammelklage dieser Art europaweit. Zu einem schweren Kletterunfall ist es heute Nachmittag oberhalb des Grüner Jochs gekommen. Eine Person ist beim Klettersteig Tridentina 100 Meter in die Tiefe gestürzt und hat sich dabei schwere Verletzungen zugezogen und wurde vom Notarzthubschrauber Pelikan 2 ins Krankenhaus nach Bozen transportiert. Die Arbeitnehmer in Südtirol bewerten ihre Arbeitsbedingungen mehrheitlich positiv. Leise Kritik gibt es vor allem bei der Entlohnung. Als größter Belastungsfaktor erweist sich der Zeitdruck. Stefan Perini, der AFI-Direktor.
4: Also die hohe Arbeitsintensität, viel Arbeit erledigen müssen in wenig Zeit. Die organisatorischen, technischen Veränderungen werden auch von einem mittelmäßig hohen Prozentsatz als belastend empfunden. Deswegen interessant, weil wir ja momentan vor großen Veränderungen auch stehen. Stichwort Digitalisierung, künstliche Intelligenz. Bei den Belastungen am Arbeitsplatz gilt das Motto, die Dosis macht das Gift. Es ist sicher kein Problem, wenn man einmal einen Tag etwas Stress hat oder es sich beeilen muss. Wenn das aber chronisch wird, wenn das der gewohnte Alltag ist, dann wird es zum Problem. Das hat körperliche und auch psychische Folgen und vor allem eben auch, es steigt das Risiko von Arbeitsunfällen.
3: Insgesamt zeichnet sich ein erfreuliches Bild, insbesondere bei den kollektiven Rahmenbedingungen. Damit Schule gelingen kann, braucht es genügend gut ausgebildetes Personal. Um den bestehenden Mangel an Inklusionslehrpersonen sowie an Lehrpersonen für die Mittel- und Oberschule aktiv anzugehen, sollen an der Fakultät für Bildungswissenschaften der Freien Universität Bozen weitere Lehrgänge für diese beiden Bereiche eingerichtet werden. Die entsprechenden Beschlüsse wurden heute von der Landesregierung genehmigt. Epperns Ex-Bürgermeister Wilfried Trettl und die frühere Sozialreferentin Monika Hofer-Lacher haben ihren Rücktritt aus dem Gemeinderat bekannt gegeben. Die Bürgerliste Eppern stellt sich damit personell neu auf. Für Trettl und Hofer-Lacher rücken Simon Ebner und Norbert Auer nach. Die Liste spricht von einem bewussten Schritt, um Kontinuität und Erneuerung zu verbinden.
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3: Heute um 20.30 Uhr bestreitet der FC Südtirol das letzte und entscheidende Match dieser Spielzeit im Bozner Drusus Stadion gegen Juve Stabia. Mit einem Heimsieg können die Weißroten den Serie B-Verbleib klar machen. Das Team von Trainer Castori rangiert mit 40 Punkten auf dem 15. Tabellenplatz und liegt damit einen Zähler über der Play-Out-Zone. Der letzte Heimsieg des FC Südtirol liegt über 3 Monate zurück. Juve Stabia hat aber auswärts auch nur 3-mal gewonnen. Das waren die aktuellen Themen zur Stunde. Die Wettervorschau. Zunächst scheint morgen verbreitet die Sonne. Im Laufe des Tages entstehen über den Bergen einige Quellwolken. Die Schauerneigung steigt aber nur leicht an. Meist geht der Tag trocken zu Ende. Die Temperaturen erreichen frühsommerliche Höchstwerte von 22 bis 26 Grad. Am Sonntag ziehen dichtere Wolken auf und die Sonne scheint nur mehr zeitweise. Vor allem in der zweiten Tageshälfte kann es stellenweise leicht regnen. Am Montag geht es wechselhaft weiter. Es gibt viele Wolken, nur etwas Sonne zwischendurch und im Tagesverlauf muss man mit einigen Regenschauern rechnen. Am Dienstag gibt es eine freundliche Mischung aus Sonne und Wolken.
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5: Guten Abend aus der Landesverkehrsmeldezentrale, ich bin Manuel Scutellaro. Auf der Brenner Autobahn in Richtung Norden zwischen Brixen und dem Brenner gibt es abschnittsweise LKW-Stau wegen eines defekten Fahrzeugs. Und noch eine Vorschau für morgen. Die Gampenpassstraße ist zwischen Lahn und dem Gampenpass von 13 bis 16 Uhr wegen eines Radrennens gesperrt. Und die Gardertaler Staatsstraße wird zwischen Montal und Zwischenwasser ab 8 Uhr wegen Holzstegerungsarbeiten geschlossen. Die Umleitung für Fahrzeuge bis zu 12 Meter Länge erfolgt über den Vorkelpass. Allen unterwegs, gute und sichere Fahrt.
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1: Schönen Freitagabend aus der Landesverkehrsmeldezentrale. Ich bin Manuel Scutellaro. Auf der Brennerautobahn und auch auf den anderen Hauptstraßen Südtirols kommen Sie gut voran. Noch eine Vorschau für morgen. Die Gampenpassstraße ist zwischen Lana und dem Gampenpass von 13 bis 16 Uhr wegen eines Radrennens gesperrt. Und die Gardertaler Staatsstraße wird zwischen Montal und Zwischenwasser ab 8 Uhr wegen Holzstickerungsarbeiten geschlossen. Die Umleitung für Fahrzeuge bis zu 12 Meter Länge erfolgt über den Vogelpass. Gute Fahrt!

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1: Schönen Freitagabend aus der Landesverkehrsmeldezentrale. Ich bin Manuel Scutellaro. Auf der Brennerautobahn und auch auf den anderen Hauptstraßen Südtirols kommen Sie gut voran. Noch eine Vorschau für morgen. Die Gampenpassstraße ist zwischen Lana und dem Gampenpass von 13 bis 16 Uhr wegen eines Radrennens gesperrt. Und die Gardertaler Staatsstraße wird zwischen Montal und Zwischenwasser ab 8 Uhr wegen Holzstickerungsarbeiten geschlossen. Die Umleitung für Fahrzeuge bis zu 12 Meter Länge erfolgt über den Vogelpass. Gute Fahrt!

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